0: geben. Charles ist wohlauf, er ist zurzeit zu Besuch in Nordirland. Der SC Freiburg hat die Sensation verpasst. Das Finale in der Europa League haben die Freiburger verloren. 0:3 stand es am Ende gegen Aston Villa. Die deutsche Eishockey-Nationalmannschaft hat ein vorzeitiges WM aus abgewendet. Das DEB-Team verliert gegen die USA mit 3:4 nach Penaltyschießen. Weil es zum Ende der regulären Spielzeit aber 3:3 steht, bekommt Deutschland seinen ersten Punkt und hat noch die Chance aufs Viertelfinale.
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0: Gerade gibt's noch einige Wolken am Himmel und vor allem im Südosten und in Teilen der Mitte kommt noch etwas Regen runter. Sonst lässt es langsam nach und zieht ab. Später lockert's dann auf. Vereinzelt gibt es Nebel dazu. Temperaturen zwischen 12 und 5 Grad. Tagsüber dann mal mehr, mal weniger Wolken. Ab und zu noch ein Schauer in der Osthälfte und die Höchstwerte liegen bei 19 bis 24 Grad.
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Afrojack Sia und David Guetta. Awake Tonight.

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2: Im Studio Anna Löwer. Die Bundesregierung beteiligt sich mit 40% am deutsch-französischen Rüstungskonzern KNDS. Das wurde aus Regierungskreisen bekannt. Das Unternehmen baut unter anderem den Kampfpanzer Leopard 2. Mit dem Einstieg erhält Deutschland bei wichtigen Entscheidungen dieselben Rechte wie der französische Staat. In den nächsten Jahren soll der deutsche Anteil dann wieder auf 30% sinken. Wie viel der Bund für die Beteiligung bezahlt, ist noch nicht bekannt. Die Rentenkommission der Bundesregierung empfiehlt, das Renteneintrittsalter schrittweise auf 70 Jahre anzuheben. Das berichtet die Bild. Demnach könnte die Grenze bis Anfang der 2060er Jahre von 67 auf 70 Jahre steigen. Die Kommission will ihre Vorschläge Ende Juni vorlegen. Ein bezahlbarer Führerschein. Dieses Ziel hat sich die Bundesregierung auf die Agenda gesetzt und jetzt die Reform dafür auf den Weg gebracht. Vorgesehen sind unter anderem weniger Sonderfahrten, ein kleinerer Theorie-Fragenkatalog oder auch Übungsfahrten nur mit den Eltern. Auch die Familie des mit Ebola infizierten US-Arztes kommt nach Deutschland. Sie sollen ebenfalls in der Berliner Charité in Quarantäne kommen. Die US-Regierung hatte Deutschland um Hilfe gebeten. Der Mediziner lebt mit seiner Frau und den 4 Kindern in der Demokratischen Republik Kongo und hatte sich dort infiziert. Der SC Freiburg hat die Sensation verpasst. Das Finale in der Europa League haben die Freiburger verloren. 0:3 stand es am Ende gegen Aston Villa. Die Enttäuschung der Mannschaft ist groß, sagt Trainer Julian Schuster bei RTL nach dem Spiel. Aber
3: dieser heutige Tag ist für uns eine Erfahrung, aus der werden wir lernen, aus der werden wir besser werden. Heute hier 90 Minuten ist alles immer möglich in einem Spiel. Wir haben es nicht gebracht, aber es wird uns stärker machen.
2: Bei der Eishockey-WM in der Schweiz hat das deutsche Team einen ersten Punkt geholt, aber knapp gegen Titelverteidiger USA verloren, mit 3:4 nach Penalty-Schießen. Damit bleibt noch eine kleine Chance aufs Viertelfinale.
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2: Gerade gibt's noch einige Wolken am Himmel und vor allem im Südosten und in Teilen der Mitte kommt noch etwas Regen runter. Sonst lässt es langsam nach und zieht ab, später lockert's dann auf. Vereinzelt gibt es Nebel dazu. Temperaturen zwischen 12 und 5 Grad. Tagsüber dann mal mehr, mal weniger Wolken. Ab und zu noch ein Schauer in der Osthälfte. Und die Höchstwerte liegen bei 19 bis 24 Grad.
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2: Im Studio Anna Löwer. Schönen guten Morgen.
3: Die Rentenkommission der Bundesregierung schlägt laut einem Bericht der Bild-Zeitung vor, das Renteneintrittsalter schrittweise auf 70 Jahre zu erhöhen. Die Anhebung soll demnach bis Anfang der 2060er Jahre erfolgen. Außerdem empfiehlt das Gremium, das Rentenniveau von derzeit 48 auf 46% zu senken. Damit sollen die Finanzen der gesetzlichen Rentenversicherung stabilisiert werden. Die offiziellen Vorschläge will die Kommission Ende Juni vorstellen. Der Bund steigt beim Panzerhersteller KNDS groß ein. Die Bundesregierung übernimmt 40% an dem deutsch-französischen Rüstungskonzern. Das wurde am Abend aus Regierungskreisen bekannt. Deutschland erhält damit dann die gleichen Mitspracherechte wie Frankreich. Der Führerschein soll günstiger werden und dafür hat die Bundesregierung jetzt eine Reform auf den Weg gebracht. Was ist denn da genau geplant, Jana Klonikowski?
4: Also damit der Führerschein günstiger wird, soll der Weg dahin weniger kompliziert werden. Und dabei soll unter anderem Online-Theorieunterricht, ein kleinerer Theorie-Fragenkatalog, weniger Pflichtfahrten und mehr Fahrstunden am Simulator oder mit den Eltern helfen. Fahrlehrer und TÜV-Verband halten nicht viel von diesen Plänen. Sie fürchten, dass die Verkehrssicherheit darunter leiden wird. Jetzt muss das Ganze noch durch Bundestag und Bundesrat. Wenn alles ohne Verzögerung läuft, sollen die neuen Regeln ab dem nächsten Jahr greifen.
3: In den Trümmern des eingestürzten Hauses in Görlitz haben Einsatzkräfte die Leiche einer Frau gefunden. Laut Polizei haben Spürhunde die verschüttete Person gestern Abend aufgespürt. Es handelt sich um die 25 Jahre alte vermisste Touristin aus Rumänien. Sie konnte nur noch tot geborgen werden. Nach zwei weiteren Vermissten wird weiter gesucht. Panne im britischen Radio. Dort hatte ein Sender König Charles versehentlich für tot erklärt. Hintergrund war wohl ein technischer Fehler, heißt es. Mittlerweile hat sich der Sender entschuldigt und Entwarnung gegeben. Charles ist wohlauf, er ist zurzeit zu Besuch in Nordirland. Aus der Traum vom ersten internationalen Titel. Der SC Freiburg hat das Europa-League-Finale gegen Aston Villa verloren. Mit 0:3 mussten sich die Freiburger geschlagen geben. Damit nimmt der SC kommende Saison auch nicht an der Champions League teil.
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3: Gerade gibt's noch einige Wolken am Himmel und vor allem im Südosten und in Teilen der Mitte kommt noch etwas Regen runter. Sonst lässt es langsam nach und zieht ab, später lockert's dann auf. Vereinzelt gibt es Nebel dazu. Temperaturen zwischen 12 und 5 Grad. Tagsüber dann mal mehr, mal weniger Wolken. Ab und zu noch ein Schauer in der Osthälfte. Und die Höchstwerte liegen bei 19 bis 24 Grad.
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1: Im Studio Anna Löwer. Schönen guten Morgen.
2: Die Rentenkommission der Bundesregierung schlägt laut einem Bericht der Bild-Zeitung vor, das Renteneintrittsalter schrittweise auf 70 Jahre zu erhöhen. Die Anhebung soll demnach bis Anfang der 2060er Jahre erfolgen. Außerdem empfiehlt das Gremium, das Rentenniveau von derzeit 48 auf 46% zu senken. Damit sollen die Finanzen der gesetzlichen Rentenversicherung stabilisiert werden. Die offiziellen Vorschläge will die Kommission Ende Juni vorstellen. Der Bund steigt beim Panzerhersteller KNDS groß ein. Die Bundesregierung übernimmt 40% an dem deutsch-französischen Rüstungskonzern. Das wurde am Abend aus Regierungskreisen bekannt. Deutschland erhält damit dann die gleichen Mitspracherechte wie Frankreich. Weniger Theoriefragen, weniger Pflichtstunden, mehr Fahrstunden am Simulator oder mit den Eltern. Das soll dafür sorgen, dass der Führerschein günstiger wird. Die entsprechende Reform hat die Bundesregierung jetzt auf den Weg gebracht. Stimmen Bundestag und Bundesrat zu, soll das Ganze ab dem nächsten Jahr gelten. Verkehrsminister Schnieder sagt:
3: Die geplante Reform wird nicht sofort, sondern in einem Prozess Auswirkungen auf die Preise haben. Wir schaffen Möglichkeiten. Was der Führerschein am Ende kostet, wird der Markt regeln. Es wird einfacher werden und deshalb werden auch die Kosten sinken.
2: In den Trümmern des eingestürzten Hauses in Görlitz haben Einsatzkräfte die Leiche einer Frau gefunden, das berichtet die Bild-Zeitung. Demnach wurde die verschüttete Person gestern Abend gefunden. Es soll sich um eine 25 Jahre alte rumänische Touristin handeln. Nach zwei weiteren Vermissten wird weiter gesucht. Der SC Freiburg hat die Sensation verpasst. Das Finale in der Europa League haben die Freiburger verloren. 0:3 stand es am Ende gegen Aston Villa. Bei der Eishockey-WM in der Schweiz hat das deutsche Team einen ersten Punkt geholt, aber knapp gegen Titelverteidiger USA verloren, mit 3:4 nach Penalty-Schießen. Damit bleibt noch eine kleine Chance aufs Viertelfinale.
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4: Wolkig ist es heute Morgen erst einmal, zwischendurch lockert es auch mal auf. Ein paar Schauer sind vor allem im Osten drin. Später wird es im Südwesten öfter freundlich. Dazu wird es ziemlich mild. Die Höchstwerte liegen bei 19 bis 26 Grad. Morgen dann meist trocken, erst freundlich. Später kommen wieder ein paar Wolken rein, maximal knapp 30 Grad.
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1: Im Studio Dirk Jostes, schönen guten Morgen. Länger arbeiten und möglicherweise niedrigere Renten. Die Rentenkommission der Bundesregierung will offenbar weitreichende Änderungen empfehlen. Das berichtet die Bild. Anna Löwer.
2: Das Gremium schlägt demnach vor, das Renteneintrittsalter schrittweise von derzeit 67 auf 70 Jahre anzuheben. Die Umstellung soll bis Anfang der 2060er Jahre erfolgen. Außerdem könnte das Rentenniveau von derzeit 48 auf 46% sinken. Mit den Vorschlägen soll die gesetzliche Rentenversicherung langfristig stabilisiert werden. Die Rentenkommission will ihren Abschlussbericht Ende Juni vorlegen.
1: Die Bundesregierung beteiligt sich mit 40% am deutsch-französischen Rüstungskonzern KNDS. Das wurde aus Regierungskreisen bekannt. Das Unternehmen baut unter anderem den Kampfpanzer Leopard 2 und die Panzerhaubitze 2000. Zurzeit gehört KNDS der deutschen Familie Krauss-Maffei-Wegmann und der französischen Regierung. Der Wert des Unternehmens wird auf 20 Milliarden Euro geschätzt. Egal ob arbeitslos melden, Bürgergeld oder auch Elternzeit beantragen, alles soll in Zukunft von einer zentralen Plattform ausgehen. Eine Expertenkommission der Bundesregierung arbeitet ab sofort an der sogenannten Sozialplattform. Bis Ende nächsten Jahres soll nun regelmäßig beraten werden. Arbeitsministerin Baas sagt:
3: Wir wollen Schluss machen mit dem Wirrwarr zwischen den Ebenen, das heißt bei den Leistungen zwischen Bund, Ländern und Kommunen. Und die Digitalisierung ist für uns eine Antwort darauf, für einfachere, schnellere und vor allen Dingen unkomplizierte Lösungen, die Bürgerinnen und Bürger auch spüren werden.
1: In den Trümmern des eingestürzten Hauses im sächsischen Görlitz haben Einsatzkräfte die Leiche einer Frau gefunden. Spürhunde hatten die verschüttete Person am Abend entdeckt. Es handelt sich um eine 25-jährige Touristin aus Rumänien. Nach zwei weiteren Vermissten wird weiter gesucht. Der SC Freiburg hat die Überraschung verpasst. Das Finale in der Fußball-Europa League haben die Breisgauer deutlich verloren. 0:3 stand es am Ende gegen Aston Villa aus England. Bei der Eishockey-WM hat das deutsche Team einen ersten Punkt geholt, aber trotzdem knapp gegen Titelverteidiger USA verloren, mit 3:4 nach Penalty-Schießen. Damit bleibt noch eine kleine Chance aufs Viertelfinale.
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4: Wolkig ist es heute Morgen erst einmal, zwischendurch lockert es auch mal auf. Ein paar Schauer sind vor allem im Osten drin. Später wird es im Südwesten öfter freundlich. Dazu wird es ziemlich mild. Die Höchstwerte liegen bei 19 bis 26 Grad. Morgen dann meist trocken, erst freundlich. Später kommen wieder ein paar Wolken rein, maximal knapp 30 Grad.
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1: 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Magnetic.

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2: Im Studio Dirk Jostes, schönen guten Morgen. Die Rentenkommission der Bundesregierung schlägt laut einem Bericht der Bild-Zeitung vor, das Renteneintrittsalter schrittweise auf 70 Jahre zu erhöhen. Die Anhebung soll demnach bis Anfang der 2060er Jahre erfolgen. Außerdem empfiehlt das Gremium, das Rentenniveau von derzeit 48 auf 46% zu senken. Damit sollen die Finanzen der gesetzlichen Rentenversicherung stabilisiert werden. Die offiziellen Vorschläge will die Kommission Ende Juni vorstellen. Die Bundesregierung steigt beim Rüstungskonzern KNDS ein. Aus Regierungskreisen wurde bekannt, dass der Anteil 40% betragen soll. Mit dem Einstieg erhält Deutschland bei wichtigen Entscheidungen dieselben Rechte wie der französische Staat. KNDS hat in Deutschland aktuell 11 Standorte.

0: Standorte und baut unter anderem den Kampfpanzer Leopard 2. Das Unternehmen will demnächst an die Börse gehen. Die Bundesregierung bekommt für die geplante Reform des Führerscheins Lob und Kritik. Vom ADAC etwa heißt es, dass weniger Prüfungsfragen und Theorieunterricht für eine deutliche Entlastung sorgen könnten. Auch Fahrstunden durch Angehörige sieht der Automobilclub gelassen. Verkehrsexperten hingegen befürchten, dass weniger Sonderfahrten und private Fahrstunden zu weniger Qualität führen könnten. Manfred Wirsch vom Deutschen Verkehrssicherheitsrat betont im ZDF.
1: Es ist doch wichtiger, die Fahrkompetenz zu erwerben. Und der Führerschein, das ist ja letztendlich nur ein Testat am Ende eines Ausbildungsprozesses.
0: Panne im britischen Radio. Dort hatte ein Sender König Charles versehentlich für tot erklärt. Hintergrund war wohl ein technischer Fehler, heißt es. Mittlerweile hat sich der Sender entschuldigt und Entwarnung gegeben. Charles ist wohlauf. Er ist zurzeit zu Besuch in Nordirland. Der SC Freiburg hat die Überraschung verpasst. Das Finale in der Fußball-Europa League haben die Breisgauer verloren. 0:3 stand es am Ende gegen Aston Villa aus England. Die Enttäuschung der Mannschaft ist groß, sagt Freiburg-Trainer Julian Schuster beim Fernsehsender RTL. Aber
2: dieser heutige Tag ist für uns eine Erfahrung, aus der werden wir lernen, aus der werden wir besser werden. Heute hier 90 Minuten ist alles immer möglich in einem Spiel. Wir haben es nicht gebracht, aber es wird uns stärker machen.
0: Die deutsche Eishockey-Nationalmannschaft hat ein vorzeitiges WM aus abgewendet. Das DEB-Team verliert gegen die USA mit 3:4 nach Penalty-Schießen. Weil es zum Ende der regulären Spielzeit aber 3:3 stand, bekommt Deutschland seinen ersten Punkt und hat noch die Chance aufs Viertelfinale.
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4: Wolkig ist es heute Morgen erst einmal, zwischendurch lockert es auch mal auf. Ein paar Schauer sind vor allem im Osten drin. Später wird es im Südwesten öfter freundlich. Dazu wird es ziemlich mild. Die Höchstwerte liegen bei 19 bis 26 Grad. Morgen dann meist trocken, erst freundlich. Später kommen wieder ein paar Wolken rein, maximal knapp 30 Grad.
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1: Wolkig ist es heute Morgen erst einmal, zwischendurch lockert es auch mal auf. Ein paar Schauer sind vor allem im Osten drin. Später wird es im Südwesten öfter freundlich. Dazu wird es ziemlich mild. Die Höchstwerte liegen bei 19 bis 26 Grad. Morgen dann meist trocken, erst freundlich. Später kommen wieder ein paar Wolken rein, maximal knapp 30 Grad.
2: 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Olivia Rodrigo, Drop Dead.

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1: Im Studio Dirk Jostes, schönen guten Morgen. Länger arbeiten und möglicherweise niedrigere Renten. Die Rentenkommission der Bundesregierung will offenbar weitreichende Änderungen empfehlen. Das berichtet die Bild. Anna Löwer.
2: Das Gremium schlägt demnach vor, das Renteneintrittsalter schrittweise von derzeit 67 auf 70 Jahre anzuheben. Die Umstellung soll bis Anfang der 2060er Jahre erfolgen. Außerdem könnte das Rentenniveau von derzeit 48 auf 46% sinken. Mit den Vorschlägen soll die gesetzliche Rentenversicherung langfristig stabilisiert werden. Die Rentenkommission will ihren Abschlussbericht Ende Juni vorlegen.
1: Die Bundesregierung hat sich entschieden, beim deutsch-französischen Rüstungskonzern KNDS einzusteigen. Wie es aus Regierungskreisen heißt, soll Deutschland zunächst 40% der Anteile kaufen. Mehr von Jana Klonikowski.
3: Der Konzern KNDS stellt unter anderem den Kampfpanzer Leopard 2 oder auch Munition her. Er gehört bisher dem französischen Staat und der deutschen Eigentümerfamilie Krauss-Maffei-Wegmann, die sich wohl aber aus dem Unternehmen zurückziehen will. Deutschland und Frankreich sollen dann künftig zu gleichen Teilen an dem Rüstungskonzern beteiligt sein. Was das den Bund kosten wird, ist nicht bekannt.
1: Egal ob arbeitslos melden, Bürgergeld oder auch Elternzeit beantragen, alles soll in Zukunft von einer zentralen digitalen Plattform ausgehen. Eine Expertenkommission der Bundesregierung arbeitet ab sofort an der sogenannten Sozialplattform. Bis Ende nächsten Jahres soll nun regelmäßig beraten werden. Elon Musk plant mit seinem Raumfahrtunternehmen SpaceX den wohl bislang größten Börsengang der Geschichte. Dabei könnten bis zu 75 Milliarden Dollar eingesammelt werden. Das Geld soll unter anderem in Projekte für künftige Missionen zum Mond und zum Mars fließen. Der SC Freiburg hat die Überraschung verpasst. Das Finale in der Fußball-Europa League haben die Breisgauer deutlich verloren. 0:3 stand es am Ende gegen Aston Villa aus England. Bei der Eishockey-WM hat das deutsche Team einen ersten Punkt geholt, aber trotzdem knapp gegen Titelverteidiger USA verloren, mit 3:4 nach Penalty-Schießen. Damit bleibt noch eine kleine Chance aufs Viertelfinale.
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4: Wolkig ist es heute Morgen erst einmal, zwischendurch lockert es auch mal auf. Ein paar Schauer sind vor allem im Osten drin. Später wird es im Südwesten öfter freundlich. Dazu wird es ziemlich mild. Die Höchstwerte liegen bei 19 bis 26 Grad. Morgen dann meist trocken, erst freundlich. Später kommen wieder ein paar Wolken rein, maximal knapp 30 Grad.
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1: Wolkig ist es heute Morgen erst einmal, zwischendurch lockert es auch mal auf. Ein paar Schauer sind vor allem im Osten drin. Später wird es im Südwesten öfter freundlich. Dazu wird es ziemlich mild. Die Höchstwerte liegen bei 19 bis 26 Grad. Morgen dann meist trocken, erst freundlich. Später kommen wieder ein paar Wolken rein, maximal knapp 30 Grad.

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3: Im Studio Dirk Justes, schönen guten Morgen. Die Rentenkommission will wohl die Rente ab 70 empfehlen. Laut einem Bildbericht wollen die Experten vorschlagen, das Renteneintrittsalter bis etwa 2060 schrittweise anzuheben. Gleichzeitig soll das Rentenniveau leicht sinken. So soll die Rentenkasse finanziell stabil gehalten werden. Kanzleramtschef Thorsten Frey spricht bei Welt TV von Spekulationen, betont aber auch,
4: dass man sagt, dass wenn die Lebenserwartung steigt in Deutschland, sich das auch auf die Lebensarbeitszeit auswirken muss, ist es, glaube ich, durchaus sehr vernünftig.
3: Ende Juni will die Kommission ihre Vorschläge dann offiziell vorstellen. Die Steuer auf Flugtickets soll sinken. Heute Abend stimmt der Bundestag darüber ab. Die Bundesregierung will so dafür sorgen, dass Airlines Deutschland nicht den Rücken kehren. Der Luftverkehrsbranche geht das nicht weit genug. Gefordert wird, die Steuer mindestens zeitweise auszusetzen. Der Bund steigt beim Panzerhersteller KNDS groß ein. Die Bundesregierung übernimmt 40% an dem deutsch-französischen Rüstungskonzern. Das wurde am Abend aus Regierungskreisen bekannt. KNDS stellt Waffensysteme wie den Kampfpanzer Leopard 2 und die Panzerhaubitze 2000 her. Die geplanten Änderungen beim Führerschein stoßen auf ein geteiltes Echo. Während der Deutsche Verkehrssicherheitsrat vor weniger Sicherheitsstandards warnt, sieht der ADAC keine Probleme bei den Änderungen. Etwa Online-Theorieunterricht und weniger Prüfungsfragen erleichtern die Arbeit, meint Katrin van Randenborg vom ADAC. Weiter sagte sie in der ARD.
5: Was die praktische Prüfung betrifft, so ist es nach wie vor so, dass der Fahrlehrer den Fahrschüler zulassen muss zur Prüfung, sodass es eine Kann-Regelung ist, nach nur 12 Stunden möglicherweise den Führerschein schon zu absolvieren. Aber es kann natürlich auch sein, dass der Fahrlehrer sagt, Sie sind noch nicht so weit, Sie brauchen 18 oder auch 20 Stunden.
3: Dennis Undaf, Kai Havertz, Joshua Kimmich und Nico Schlotterbeck, diese 4 Spieler sind bei der Fußball-WM für Deutschland dabei. Das hat der DFB jetzt schon vor der offiziellen Pressekonferenz bekannt gegeben, mit emotionalen Videos auf Social Media.
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6: Das Deutschlandwetter, viele Wolken sind unterwegs. Ab und zu gibt es ein paar Schauer, eher Richtung Osten. Zwischendurch lockert es dann aber auch mal auf. Später mit mehr Sonne dazu werden es bis zu 26 Grad.
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1: Das Deutschlandwetter, viele Wolken sind unterwegs. Ab und zu gibt es ein paar Schauer, eher Richtung Osten. Zwischendurch lockert es dann aber auch mal auf. Später mit mehr Sonne dazu werden es bis zu 26 Grad.
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1: Im Studio Dirk Justes. Schönen guten Tag. Länger arbeiten und möglicherweise niedrigere Renten. Die Rentenkommission der Bundesregierung will offenbar weitreichende Änderungen empfehlen. Das berichtet die Bild. Anna Löwer.
2: Das Gremium schlägt demnach vor, das Renteneintrittsalter schrittweise von derzeit 67 auf 70 Jahre anzuheben. Die Umstellung soll bis Anfang der 2060er Jahre erfolgen. Außerdem könnte das Rentenniveau von derzeit 48 auf 46% sinken. Mit den Vorschlägen soll die gesetzliche Rentenversicherung langfristig stabilisiert werden. Die Rentenkommission will ihren Abschlussbericht Ende Juni vorlegen.
1: Der Bundestag stimmt heute darüber ab, ob die Steuer auf Flugtickets gesenkt wird. Die schwarz-rote Koalition will Deutschland als Standort für Airlines wieder attraktiver machen. Ob die Tickets dann für Fluggäste am Ende auch günstiger werden, ist offen. Gerade der wegen des Iran-Kriegs gestiegene Ölpreis sorgt ja auch bei den Fluggesellschaften für höhere Kosten. Aus der Branche kommen deswegen Forderungen nach weiteren Entlastungen. Die Bundesregierung hat sich entschieden, beim deutsch-französischen Rüstungskonzern KNDS einzusteigen. Wie es aus Regierungskreisen heißt, soll Deutschland zunächst 40% der Anteile kaufen. Mehr von Jana Klonikowski.
3: Der Konzern KNDS stellt unter anderem den Kampfpanzer Leopard 2 oder auch Munition her. Er gehört bisher dem französischen Staat und der deutschen Eigentümerfamilie Krauss-Maffei-Wegmann, die sich wohl aber aus dem Unternehmen zurückziehen will. Deutschland und Frankreich sollen dann künftig zu gleichen Teilen an dem Rüstungskonzern beteiligt sein. Was das den Bund kosten wird, ist nicht bekannt.
1: In den Trümmern des eingestürzten Hauses im sächsischen Görlitz haben Einsatzkräfte die Leiche einer Frau gefunden. Spürhunde hatten die verschüttete Person am Abend entdeckt. Es handelt sich um eine 25-jährige Touristin aus Rumänien. Nach zwei weiteren Vermissten wird weiter gesucht. Panne im britischen Radio. Dort hatte ein Sender König Charles versehentlich für tot erklärt. Hintergrund war wohl ein technischer Fehler, heißt es. Mittlerweile hat sich der Sender entschuldigt und Entwarnung gegeben. Charles ist wohlauf. Er ist zurzeit zu Besuch in Nordirland. Der deutsche WM-Kader nimmt Gestalt an. Seit dem Morgen verkündet der DFB auf seinen Social-Media-Kanälen nach und nach, welche Spieler dabei sind. Bisher sind das unter anderem die Stuttgarter Jamie Leveling und Dennis Undav und auch Kapitän Joshua Kimmich.
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4: Mit KI-Support. Mal mehr, mal weniger Wolken sind unterwegs und ab und zu kommt auch mal ein Schauer runter. Vor allem im Osten. Richtung Nachmittag wird es im Südwesten freundlicher mit mehr Sonne. Dazu wird's angenehm warm. Die Höchstwerte liegen bei 19 bis 24 Grad. Im Südwesten sind auch bis 26 Grad drin. Morgen meist sonnig, nur im Norden und Osten ein paar Quellwolken und selten mal ein kurzer Schauer, maximal knapp 30 Grad.
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1: Im Studio Dirk Justes. Schönen guten Tag. Mitglieder der Rentenkommission widersprechen einem Bildbericht, dass die Kommission die Rente ab 70 empfehlen will. Sei noch nichts entschieden, heißt es. Die Bild hatte berichtet, dass die Expertenkommission sich für ein höheres Renteneintrittsalter aussprechen will. Für DGB-Chefin Jasmin Fahimi der falsche Weg, sie sagt im Ersten.
2: Wir müssen vor allem schauen, wie wir die Erwerbstätigen steigern. 2,5 Millionen Frauen in Teilzeit, 3 Millionen junge Erwachsene, die keine abgeschlossene Ausbildung haben. Viele 55- bis 65-Jährige, die keinen Fuß mehr an den Boden kriegen, wenn sie arbeitslos werden. Dieses Erwerbspotenzial zu heben, würde vieles lösen in der Rentenpolitik.
1: Die Deutsche Bahn meldet vor Pfingsten eine große Nachfrage nach Zugtickets. Viele hätten sich schon früh ein Fernverkehrsticket für die Feiertage gesichert. Und auch die neuen Last-Minute-Tickets kommen gut an. Allein am vergangenen Wochenende wurden etwa 77.000 verkauft. Die Tierheime in Deutschland sind überlastet und werden vom Bund nicht ausreichend unterstützt. Das findet der Deutsche Tierschutzbund und er verklagt deshalb den Staat. Einzelheiten von Tom Husse.
3: Die Tierschützer haben die Klage beim Verwaltungsgericht Köln eingereicht und sie sagen, dass an diesem Schritt kein Weg vorbeiführt. Denn die Regierung habe keine Mittel für die Tierheime im aktuellen Bundeshaushalt bereitgestellt. Im Koalitionsvertrag stand das aber noch anders und im Grundgesetz ist der Tierschutz auch verankert. Da muss jetzt was passieren, sagt Tierschutzbund-Präsident Schröder. Der Staat wälze seit Jahrzehnten immer wieder zentrale Aufgaben auf gemeinnützige Vereine ab.
1: Bundespräsident Steinmeier ist skeptisch, ob der neue freiwillige Wehrdienst ausreicht, damit die Bundeswehr wie gewünscht wächst. Ansonsten werde die Debatte über eine Wehrpflicht wieder aktuell werden, so Steinmeier gegenüber T-Online. Ziel sind 260.000 Bundeswehrsoldaten, aktuell sind es knapp 186.000. Mit emotionalen Social-Media-Videos verkündet der DFB seit dem Morgen erste WM-Teilnehmer. Eine kleine Überraschung ist die Nominierung von Frankfurts Verteidiger Nathaniel Brown. Weniger überraschend sind unter anderem auch die Bayern-Spieler Alexander Pavlovic, Jamal Musiala und Joshua Kimmich dabei.
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4: Mit KI-Support. Sonne und Wolken wechseln sich gerade ab und in der Osthälfte kann zwischendurch auch mal ein Schauer runterkommen. Im Lauf des Tages wird's Richtung Südwesten öfter freundlicher. An der Küste bleibt's etwas kühler dabei. Sonst liegen die Höchstwerte bei 19 bis 26 Grad. Morgen dann meist viel Sonne und trocken. Höchstens ganz vereinzelt ein kurzer Schauer. Dazu maximal knapp 30 Grad.

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1: Im Studio Dirk Justes. Schönen guten Tag. Mitglieder der Rentenkommission widersprechen einem Bildbericht, dass die Kommission die Rente ab 70 empfehlen will. Sei noch nichts entschieden, heißt es. Die Bild hatte berichtet, dass die Expertenkommission sich für ein höheres Renteneintrittsalter aussprechen will. Für DGB-Chefin Jasmin Fahimi der falsche Weg, sie sagt im Ersten.
2: Wir müssen vor allem schauen, wie wir die Erwerbstätigen steigern. 2,5 Millionen Frauen in Teilzeit, 3 Millionen junge Erwachsene, die keine abgeschlossene Ausbildung haben. Viele 55- bis 65-Jährige, die keinen Fuß mehr an den Boden kriegen, wenn sie arbeitslos werden. Dieses Erwerbspotenzial zu heben, würde vieles lösen in der Rentenpolitik.
1: Der Bundestag stimmt heute darüber ab, ob die Steuer auf Flugtickets gesenkt wird. Die schwarz-rote Koalition will so dafür sorgen, dass nicht immer mehr Airlines Deutschland den Rücken kehren, Tom Husse.
3: Genau, denn Fluggesellschaft und auch Flughafenbetreiber klagen schon seit langem über zu hohe Kosten in Deutschland. Einige Airlines haben auch schon ihr Angebot reduziert. Die geplante Steuersenkung geht Branchenvertretern aber nicht weit genug. Sie fordern weitere Entlastungen. Ob eine niedrigere Steuer auch für günstigere Flugtickets sorgt, ist fraglich. Der wegen des Iran-Kriegs gestiegene Ölpreis treibt die Kosten ja gerade nach oben.
1: Der Deutsche Tierschutzbund will gegen den Staat vor Gericht ziehen. Er hat Klage beim Verwaltungsgericht Köln eingereicht. Die Tierschützer wollen klären lassen, ob der Bund die Tierheime in Deutschland auch finanziell unterstützen muss. Tierschutz ist im Grundgesetz verankert. In den Trümmern des eingestürzten Hauses im sächsischen Görlitz haben Einsatzkräfte die Leiche einer Frau gefunden. Spürhunde hatten die verschüttete Person am Abend entdeckt. Es handelt sich um eine 25-jährige Touristin aus Rumänien. Nach zwei weiteren Vermissten wird weiter gesucht. Der Mainzer Nadim Amiri und Frankfurts Nathaniel Brown stehen durchaus überraschend im deutschen WM-Kader. Das hat der DFB auf seinen Social-Media-Kanälen bekannt gegeben. Nominierungsvideos gab es auch schon für erwartbare Spieler wie Kapitän Joshua Kimmich oder auch Jamal Musiala.
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4: Mit KI-Support. Sonne und Wolken wechseln sich gerade ab und in der Osthälfte kann zwischendurch auch mal ein Schauer runterkommen. Im Lauf des Tages wird's Richtung Südwesten öfter freundlicher. An der Küste bleibt's etwas kühler dabei. Sonst liegen die Höchstwerte bei 19 bis 26 Grad. Morgen dann meist viel Sonne und trocken. Höchstens ganz vereinzelt ein kurzer Schauer. Dazu maximal knapp 30 Grad.
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0: Guten Tag, 13 Uhr ist es, hier ist der Procl FM, gleich die Weekly Top 20 nach den News.
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0: Ja, die Nachrichten um 13 Uhr. Guten Tag. Olympia-Bewerbungskonzept ist durch. Das Berliner Konzept für eine Olympia-Bewerbung ist offiziell beschlossen. Die schwarz-rote Mehrheit im Abgeordnetenhaus hatte das Vorhaben angenommen, begleitet von massiven Bedenken der Opposition und einer lautstarken No-Olympia-Kampagne. Das Konzept sieht vor, dass die meisten Wettkämpfe in Berlin stattfinden. Die Sportstätten dafür gibt es laut Senat schon. Allerdings müssen sie alle modernisiert werden. Das Konzept sieht Ausgaben in Höhe von rund 6,5 Milliarden Euro vor, erwartet allerdings auch Einnahmen von rund 420 Millionen Euro. Linke und Grüne in Berlin lehnen die Olympia-Bewerbung ab und verweisen auf finanzielle Risiken und Berlins angespannte Haushaltslage. EU erwartet weniger deutsches Wachstum. Die EU erwartet für Deutschland deutlich weniger Wirtschaftswachstum als bisher angegeben. Die Prognose für 2026 wurde halbiert. Die Konjunkturexperten der Europäischen Kommission gehen jetzt davon aus, dass das Bruttoinlandsprodukt nur um 0,6% steigt. Im Herbst hatten sie noch mit einem Wachstum von 1,2% gerechnet. Ähnlich skeptisch zeigen sich die Experten bei ihrer Beurteilung für die gesamte EU. Als Grund werden vor allem die hohen Energiepreise infolge des Iran-Kriegs genannt. Auch die Bundesregierung hatte ihre Erwartungen für Deutschland Ende April halbiert. Sie rechnet in diesem Jahr nur noch mit 0,5% Wachstum. Rente mit 70 laut Freispekulationen. Die Bundesregierung hat Berichte über eine mögliche Anhebung des Renteneintrittsalters auf 70 Jahre zurückgewiesen. Kanzleramtschef Frei sprach von Spekulationen. Er gehe davon aus, dass er noch bis zur Vorstellung der Ergebnisse der Rentenkommission Anfang Juni kontrovers diskutiert werde. Aus dem SPD-geführten Bundessozialministerium heißt es, man kommentiere keine vermeintlichen Zwischenstände. Die Bild-Zeitung berichtet, dass sich die Rentenkommission schon darauf geeinigt hat, das Renteneintrittsalter ab 2040 schrittweise von 6-7 auf 70 Jahre anzuheben. Demnach soll auch das Rentenniveau sinken und die Kasse finanziell zu stabilisieren. Ich habe gerade gemerkt, dass das sehr unangenehm war mit dem 6-7, ist mir aber gerade so rausgerutscht. Die nächsten Nachrichten bekommt ihr dann wieder um 14 Uhr, dann hoffentlich nicht so unangenehm.
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0: Ja, das Neueste aus dem Procl FM Verkehrszentrum. Vorsicht bitte, und zwar auf der A1 Köln-Koblenz Richtung Trier zwischen Föhren und Schweich, da ist eine Tagesbaustelle. Dann die A6 Mainz-Saarbrücken Richtung Kaiserslautern zwischen Rastplatz, Höllenblacken und Kaiserslautern-Einsiedlerhof. Der linke Fahrstreif auf einer Länge von 1 Kilometer blockiert. Kommen wir nun zu den Staus A48 Dernbach Richtung Koblenz. Zwischen der Anschlussstelle Bendorf-Neuwied und Anschlussstelle Koblenz-Nord 1 Kilometer Stau plus 3 Minuten. Dann auf der A60 Lüttich Richtung Wittlich zwischen Grenzübergang Steinebrück und Anschlussstelle Winterspelt. Dichter Verkehr plus 1 Minute. A61 Koblenz Richtung Ludwigshafen zwischen Anschlussstelle Gau-Bickelheim und Anschlussstelle Bornheim 5 Kilometer Stau plus 25 Minuten. A61 Koblenz Richtung Ludwigshafen zwischen Anschlussstelle Worms-Mörstadt und Anschlussstelle Worms 1 Kilometer stockender Verkehr plus eine Minute muss man da auch mit einrechnen. Kommen wir noch zur B9, Bonn Richtung Koblenz, zwischen Sinzig-Mitte und Bad Breisig ist auch dichter Verkehr, plus 3 Minuten sind da mit einzuberechnen. Und auf der B49, Wittlich Richtung Cochem, zwischen Wittlich und Wittlich-Neuerburg, dichter Verkehr, plus 3 Minuten. 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
0: Am Nachmittag Sonne und teils dichte Wolkenfelder bei 19 bis 26 Grad. In den nächsten Tagen lenkt ein hochwarme Mittelmeerluft zu uns. Am Nachmittag ist es dann oft freundlich mit einer Mischung aus Sonne und Wolken. Ab und zu sind die Wolken auch mal dichter. Die Temperaturen liegen zwischen 19 Grad auf der Laichinger Alb und bis 26 Grad an der Weinstraße. Der nördliche Wind, der weht meist schwach. In der Nacht klart der Himmel auch öfters auf, die Tiefstwerte 13 bis 5 Grad. Morgen und am Pfingstwochenende Sonnenschein, ab und zu auch mal lockere Wolken, morgen 24 bis 30 Grad und an Pfingsten teils sogar über 30 Grad. Also es wird auf jeden Fall ziemlich geil am Wochenende. Aktuell haben wir auch schon krasse Temperaturen, von 21 Grad leicht bewölkt in Frankfurt, 20 Grad wolkig in Freiburg, 20 Grad wolkig in Kaiserslautern, 21 Grad leicht bewölkt in Karlsruhe, 20 Grad leicht bewölkt in Koblenz und 20 Grad wolkig in Konstanz. Das war das Wetter. Das nächste Wetter, das gibt es dann wieder in einer Stunde mit den nächsten Nachrichten um 14 Uhr.
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0: Ja, hallo, willkommen. Es ist wieder soweit. Es ist wieder Zeit für die Weekly Top 20 Nederland Edition. Letzten Samstag gab es keine Ausgabe, weil ich dort in Prag war. Da gab es ja quasi als Überbrückung wieder die Eurotop 30 zusammen mit Jost Alpe. Auf jeden Fall sind wir jetzt wieder zurück. Das hier ist die Wiederholung der letzten Woche. Außerdem gibt es am Samstag auch ja, die nächste Sendung für die nächste Woche, beziehungsweise die gerade läuft. Auf jeden Fall diese Woche wieder die 20 besten niederländischen Tracks, außerdem noch ein paar neue Tracks, die wir am Ende hören werden, plus Playlist-Updates, plus neuen Top-Song, plus Hit-Tip, alles, was man hier braucht. Quasi das Rundum-Update der Woche. Ja, diese Woche in der Weekly Top 20 einen neuen Song, heißt aber auch, dass wir uns von einem verabschieden müssen. Er fliegt nach 8 Wochen raus, und zwar ordentlich, von 20 auf 27. Bella Kay mit I Love It, I Love It, I Love It ist diese Woche nicht mehr mit dabei. Ja, der Song ist diese Woche nicht mehr in der Weekly Top 20. Letzte Woche noch ordentlich runter mit 7 Plätzen, minus 13 wurde 20. Jetzt ist er sogar komplett raus. Und verlässt die Top 20 auch nochmal mit minus 7, also back-to-back minus 7 geflogen, ist schon sehr schwach. Ist er trotzdem noch in einer der neueren Songs gewesen. Hier sind noch ein paar drin, die sind schon wesentlich länger am Start. Aber mal gucken, wie es mit denen diese Woche aussieht. Einen neuen Song haben wir dementsprechend neu mit am Start. Und der macht diese Woche auch schon den Anfang. Sehr interessant. Hatten wir auch lange nicht mehr.
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0: Auf jeden Fall, Mr. Know-It-All von Teddy Swims ist diese Woche der einzige neue und ja, dementsprechend auch der höchste. Startet sofort auf der 20, also auf dem letzten Platz. Ist ein Platz nochmal hoch. Letzte Woche habe ich den Song predicted als ja, den wahrscheinlichsten Song, der diese Woche neu dazukommt. Er war letzte Woche auf 21, diese Woche auf 20. Startet dementsprechend neu in die Liste rein. Mal gucken, wie es nächste Woche aussieht. Aber die Prediction war wieder richtig. Also das ist ja schon mal was sehr, sehr Gutes. Mr. Know-It-All, die neueste Nummer von Teddy Swims, Ex-Top-Song auf der Brooklyn FM. Den gibt es jetzt hier. Und damit starten wir in die Liste rein. Und zwar mit Platz 20.
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0: Niederlande Edition. 2 Wochen Peak 12 waren es damals. Und diese Woche, ja, sieht es sehr danach aus, als wäre es vielleicht sogar die letzte hier bei uns in der Weekly Top 20 Niederland Edition. Davor haben wir den einzigen neuen der Woche gehört, Teddy Swims mit Mr. Know-It-All. Den gab es für euch auf Platz 20. So, Grüße wollte ich nochmal raushauen hier an den lieben Admin, natürlich auch einen Kollege hier vom Sender. Der hört natürlich auch gerade die Sendung und wollte euch allen einen wunderschönen Tag wünschen. Wünsche mit dir natürlich auch, Admin. Genieß den Rest des Tages. Es ist schön warm, kann viel machen. Und ja, hab einfach eine tolle Zeit und genieß jetzt den nächsten Song, und zwar den schnellsten Sinker der Woche, der 6 Plätze runtergeht, von 12 auf Nummer 18. Das ist Olivia Dean mit So Easy to Fall in Love.
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0: Taylor Swift mit Opalite geht wieder zurück auf ihren Lieblingsplatz, würde ich schon fast sagen. Denn die 17 hat sie tatsächlich schon fast am meisten belegt. Vor 2 Wochen ist die 17 dreimal belegt worden. Letzte Woche dann nochmal kurz einen kleinen Stepper nach oben. 17 wurde 14 plus 3. Diese Woche geht es genau dann wieder runter. Die 3 Plätze, die sie letzte Woche gemacht hat, sind diese Woche wieder weg. Das bedeutet, 14 ist wieder 17. Taylor Swift mit Opalite hier bei uns in der Weekly Top 20 Niederland Edition. Davor der schnellste Sinker der Woche mit minus 6 Plätzen. Die 12 wird zu 18. Olivia Dean mit So Easy to Fall in Love, habt ihr gehört. Jetzt kommen wir direkt zum zweitschnellsten Sinker, der ist aber nur 5 Plätze runter, von Nummer 11 auf 16 in seiner 4. Woche. Beauty and the Beat von Justin Bieber und Nicki Minaj. Der Hype nimmt langsam wieder ab, bei uns in Deutschland noch nicht, da ist der Track immer noch auf Platz 1. Aber in den Niederlanden minus 5. 11 wird Nummer 16, hier ist Beauty and the Beat.
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0: Miles Smith und Niall Horan mit Drive Safe auf Platz 15 diese Woche. In der dritten Woche geht es drei Plätze nach oben von Nummer 18 auf 15. Davor Beauty and the Beat von Justin Bieber und Nicki Minaj. 5 Plätze minus 11 wird 16. Ja, ihr seid hier bei der Weekly Top 20 Nederland Edition, den 20 besten Tracks der Woche aus der Niederlande. Ich muss sagen, diese Woche sind ein paar Tracks nachhinein nochmal hochgegangen. Jetzt haben wir zum Beispiel Drive Safe gehört, der von 18 auf 15 hoch ist, drei Plätze. Aber auch Bruno Mars auf der 14, der kann sich nochmal einen Platz dazu verdienen. Letzte Woche war es die Nummer 15, jetzt sind wir wieder zurück auf Platz 14. Es ist dann noch nicht die Höchstposition, die lag bei 12, aber vielleicht kommt man da ja noch zurück. Es ist nämlich erst die fünfte Woche im Chart. Wir werden sehen. Schließlich wurde I Just Might 11 Wochen Platz 1. Wir werden sehen hier bei uns in der Weekly Top 20. Am Samstag gibt es die nächste Ausgabe. Aber jetzt erstmal die von dieser Woche. Da haben wir ihn auf Platz 14.
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0: Harry Styles mit seiner neuesten Nummer aus dem neuen Album American Girl. Ist diese Woche auch nochmal 3 Plätze wieder in die Höhe. Das meine ich mit nachträglichen Plätzen zurück. Die letzten Wochen immer ein bisschen nach unten gesunken. Diese Woche wieder 3 in die Höhe, 16 wird 13 für American Girls. Und davor, wie gesagt, Risk It All von Bruno Mars. Der ist eins hoch von 15 auf Nummer 14. Jetzt kommen wir wieder zu einem niederländischen Track. Kommt von Lil Kleine und Samuel Welton. Lil Kleine kennen wir ja auch schon von ein paar älteren Tracks. Unter anderem auch Stoff und Schnaps bei uns in Deutschland. Da ist er ja für die Deutschen groß geworden. In den Niederlanden macht er aber noch viel mehr Musik, halt in der Muttersprache niederländisch. Diesmal jetzt mit dem, passt schon Schlagersänger Samuel Welton, der aber noch relativ jung ist, auch gerade erst 22 Jahre alt, ist aber ein junges Schlagertalent und das neue Lied von den beiden heißt Mark Me Now Need Rec. Letzte Woche dazugekommen auf Nummer 13, diese Woche geht es nochmal einen Platz nach oben von Nummer 13 auf Platz 12.
1: 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Mark Me Now Need

0: Ja, das ist der nächste Track, der die Top 10 verlässt. Von 10 geht es diese Woche auf 11 für Juice Day, Jack Style und John. Turn the Lights Off. Letzte Woche erst 5 Plätze runter aus der Top 5 raus. 5 wurde 10 diese Woche. Sogar die Top 10 damit auch auf Platz 11. Und einen neuen Song offiziell haben wir da neu. Ich kann euch sagen, das wird auch der schnellste Steiger der Woche sein. Der lässt aber noch ein bisschen auf sich warten. Vor Turn the Lights Off haben wir gehört Mark Menauni, Trek, Lil Kleine und Samuel Welton. Die sind einen Platz hoch von der 13 letzte Woche dazugekommen auf Nummer 12. Ja, die Temperaturen, die steigen tatsächlich an. Man merkt richtig, wie warm es jetzt langsam wird. Aktuell haben wir 22 Grad. Auch abends, gestern war ich noch so um 23 Uhr unterwegs, war es auch wirklich noch sehr warm. Um die 18 Grad haben wir da. Das Wochenende über Pfingsten wird auch ultra warm. Über 30 Grad sind da gemeldet. Also es könnte auf jeden Fall schön warm werden. Und passend dazu haben wir jetzt auf Platz 10 meiner Meinung nach einen der besten Sommersongs des Jahres. Und zwar The Bowser mit Magnetic. Der ist diese Woche 2 Plätze leider runter von Nummer 8 auf Platz 10.
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0: Sam Fender und Olivia Dean sinken weiter ab mit Rain Me In. Leider, weil ich den Song wirklich sehr, sehr toll finde. Letzte Woche ist er noch von 7 auf 6 wieder hoch. Ganz knapp vor der Peak. Ich habe sogar noch gesagt, einen Platz noch, dann ist er wieder zurück auf der Peak-Position. Diese Woche 3 Plätze minus. Ah, ja, 6 wird 9 für Rain Me In, Sam Fender und Olivia Dean. Davor gehört The Bowser mit Magnetic. Der ist tatsächlich 2 Plätze runter von Nummer 8 auf Nummer 10. Ja, so sieht's aus hier bei uns in der Weekly Top 20 Niederland Edition. Jetzt Musik von Endeavor und 54 Ultra. Talk to You. Letzte Woche noch einen Platz hoch von 8 auf 7 in die Peak. Jetzt geht es wieder zurück auf die Nummer 8. Ja, so schnell kann's gehen. Aber vielleicht auch nur ein Ausrutscher. Könnte sein, denn es kommt ja später noch der schnellste Steiger. Der hat ordentlich was aufgewirbelt hier. Können wir uns auf jeden Fall drauf gefasst machen. Da kommt auf jeden Fall noch ein bisschen was.
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0: Nochmal zwei Plätze hoch, von Nummer 9 auf 7, Wet That Now von Robert von Helmert und Donny.
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0: Die Nachrichten um 14 Uhr, guten Tag. EU erwartet weniger deutsches Wachstum. Die EU erwartet für Deutschland deutlich weniger Wirtschaftswachstum als bisher angegeben. Die Prognose für 2026 wurde halbiert. Die Konjunkturexperten der Europäischen Kommission gehen jetzt davon aus, dass das Bruttoinlandsprodukt nur um 0,6% steigt. Im Herbst hatten sie noch mit einem Wachstum von 1,2% gerechnet. Ähnlich skeptisch zeigen sich die Experten bei ihrer Beurteilung für die gesamte EU. Als Grund werden vor allem die hohen Energiepreise infolge des Iran-Kriegs genannt. Auch die Bundesregierung hatte ihre Erwartungen für Deutschland Ende April halbiert. Sie rechnet in diesem Jahr nur noch mit 0,5% Wachstum. Fuchsbau, Bahnprobleme bei Kremmen. Im Bahnverkehr zwischen Kremmen und Henningsdorf kommt es wegen eines Fuchsbaus in wenigen nächsten Tagen zu Behinderungen. Wie ein Bahnsprecher dem RBB gesagt hat, haben Mitarbeiter den Bau unter einem Gleis bei Kremmen entdeckt. Um ein Abrutschen zu verhindern, sollen der Bahndamm und dem betroffenen Abschnitt erst abgetragen und die Höhle dann aufgefüllt werden. Die Bahn geht davon aus, dass die Arbeiten etwa 5 Tage dauern. So lange müssen die Fahrgäste auf allen Verbindungen zwischen Neuruppin und Henningsdorf zwischendurch in Busse umsteigen. Das betrifft auch den RE6, den Prignitz-Express. WALK-Dava soll abgeschleppt werden. Der tote Buckelwal vor der dänischen Insel Anholt soll heute in den Hafen am Festland gebracht werden. Wal. Das hat die dänische Umweltbehörde der ARD bestätigt. Wissenschaftler und Tierärzte sollen das Tier genauer untersuchen. Der Buckelwal ist vorher mehrfach an der deutschen Ostseeküste gestrandet. Eine private Initiative brachte das geschwächte Tier Anfang Mai in die Nordsee. Danach verlor sich die Spur, bis der Kadaver vergangene Woche vor der Insel Anholt angespült wurde. Meeresbiologen haben die private Rettungsaktion von Anfang an als relativ aussichtslos bewertet. Also es geht quasi um Timmy Hope. Aber ich habe WAL-Kadaver gelesen, aber das soll einfach wahr. Ach. Leute, haben wir nicht gehört.
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0: Das waren die Nachrichten, die nächsten gibt es in einer Stunde. Hier ist das Neueste aus dem Brückler FM Verkehrszentrum, powered by ADAC. Vorsicht bitte, und zwar auf der Autobahn Nummer 60, Lüttich Richtung Wittlich, zwischen Grenzübergang Steinebrück und Anschlussstelle Winterspelt. Da ist dichter Verkehr, plus 3 Minuten. A61 Koblenz Richtung Ludwigshafen, zwischen Anschlussstelle Gau-Bickelheim und Anschlussstelle Bornheim, 5 Kilometer Stau, plus 30 Minuten. Dann, Vorsicht bitte, und zwar auf der A65 Ludwigshafen Richtung Landau zwischen Anschlussstelle Deidesheim und Anschlussstelle Neustadt Nord, 1 Kilometer Stau plus 3 Minuten. A643 Mainz Richtung Wiesbaden zwischen der Anschlussstelle Mainz-Mombach und Anschlussstelle Wiesbaden-Eppelallee, 1 Kilometer stockender Verkehr plus 2 Minuten. B9, Bonn Richtung Koblenz zwischen Sinzig-Mitte und Bad Preisig, dichter Verkehr plus 6 Minuten. B9, Mainz Richtung Ludwigshafen zwischen Anschlussstelle Oppenheim-Süd und Anschlussstelle Guntersblum-Nord, dichter Verkehr plus 4 Minuten. B9, Koblenz Richtung Bonn zwischen Fähranleger Bad Preisig und der Einmündung Bad Preisig, dichter Verkehr plus 3 Minuten. Auf der B37, Spittelstraße, Fischerstraße, Kaiserslautern Richtung Ludwigshafen zwischen dem St. Martinsplatz und Synagogenplatz, dichter Verkehr plus 3 Minuten. B39, Hockenheim Richtung Frankenstein zwischen Anschlussstelle Neustadt an der Weinstraße Süd und Anschlussstelle Neustadt an der Weinstraße, dichter Verkehr plus 3 Minuten. B39, Hockenheim Richtung Frankenstein zwischen der Anschlussstelle Neustadt an der Weinstraße Süd und Anschlussstelle Neustadt an der Weinstraße, dichter Verkehr plus 4 Minuten. Dann auf der B48 nahe Weinstraße, Bad Kreuznach Richtung Bingen zwischen Pretzenheim und Langenlonsheim, dichter Verkehr plus 10 Minuten. B48 auch nahe Weinstraße, Bad Kreuznach Richtung Bingen zwischen Pretzenheim und Langen. Ja, das ist dasselbe, nur dass hier 9 Minuten steht. Trier, B49, Katharinenufer zur Mainer Straße, da auch nochmal zwischen der Ausinusstraße und Kaiser-Wilhelm-Brücke, dichter Verkehr plus 4 Minuten könnt ihr da einrechnen. Das war's von den Straßen. Wenn ihr noch irgendwas habt, könnt ihr mir das gerne schicken über Instagram. Der ProclaFM heißen wir dort. Ansonsten auch nochmal beim ADAC nachlesen. Habt eine sehr, sehr schöne Fahrt.
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0: Am Nachmittag Sonne und teils auch dichte Wolkenfelder bei 19 bis 26 Grad. In den nächsten Tagen lenkt ein hochwarme Mittelmeerluft zu uns. Am Nachmittag ist es dann oft freundlich mit einer Mischung aus Sonne und Wolken. Ab und zu sind die Wolken auch mal dichter. Die Temperaturen liegen zwischen 19 Grad auf der Laichinger Alb und bis 26 Grad an der Weinstraße. Der nördliche Wind, der weht meist schwach. In der Nacht klart der Himmel dann auch mal öfters auf. Die Tiefstwerte dabei 13 bis 5 Grad. Morgen und dann auch am Pfingstwochenende Sonnenschein pur. Ab und zu auch mal lockere Wolken. Morgen dann 24 bis 30 Grad. Richtig schön zum Grillen. An Pfingsten wird es sogar über 30 Grad warm. Da muss man auf jeden Fall was unternehmen. Vielleicht ja sogar noch ein Wochenende am Meer. Ist es schließlich langes Wochenende. Mal gucken. Aktuell meldet Frankfurt 22 Grad leicht bewölkt. Freiburg 21 Grad bedeckt. Kaiserslautern 21 Grad wolkig. Karlsruhe 22 Grad leicht bewölkt. Koblenz 21 Grad leicht bewölkt. Und Konstanz 21 Grad wolkig. Das war's vom Wetter. Das nächste Wetter kriegt ihr dann wieder in einer halben Stunde hier auf der Puckler FM.

0: Ja, Leute, es wird Zeit. Was heißt, es wird Zeit? Wir kennen den neuen Top-Song schon. Trotzdem gibt es ihn jetzt für euch, den Top-Song der nächsten Woche. Und was soll ich eigentlich sagen? Das war's auch eigentlich. Dann mehr muss ich nicht sagen. Wir haben einen neuen Top-Song diese Woche. Und der kommt von unserem, schon Lieblings-DJ, also auf jeden Fall meinem Lieblings-DJ, Martin Garrix, hat eine neue Nummer rausgehauen. War ja dieses Jahr schon mal Top-Song mit dem Track Katharina. Und zwar auch gar nicht mal so lange her, war vor 1, 2, 3, 4, 5, 6, 7, 8 Wochen war Katharina Top-Song hier auf der Brooklyn FM. Jetzt ist er mit Ed Sheeran mit einer neuen Nummer am Start. Repeat It heißt sie, ist auch schon ziemlich lange im Werk. Die Demo ist 2019 erschienen, also schon vor 7 Jahren. Da klang das Ganze noch ein bisschen mehr nach richtig Hardcore Martin Garrix. Jetzt ist es ein bisschen mehr Soft Pop geworden, dass man es auch im Radio spielen kann, habe ich das Gefühl. Trotzdem bin ich sehr zufrieden mit dem Song, vor allen Dingen, dass Ed Sheeran mal bei einem Dance-Track mitwirkt. Finde ich cool. Martin Garrix und Ed Sheeran, eine Kombi, die ich tatsächlich nicht so erwartet hätte, aber der Song ist schon ziemlich lange in Arbeit und er muss gut sein. Er kam am Freitag raus und ist schon seit Anfang der Woche, seit Samstag, Top-Song hier auf der Brooklyn FM. Deswegen hört ihr ihn jetzt auch nochmal hier in voller Länge, unseren neuen Top-Song Repeated, Martin Garrix und Ed Sheeran.
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4: Ja, Freunde, das war unser neuer Top-Song, der jetzt schon seit ein paar Tagen Top-Song ist. Also, ja, seit Samstag. Sagen wir mal so, Rewind, Repeated, beziehungsweise nur Repeated, Martin Garrix und Ed Sheeran. Finde ich eine super Nummer. Gefällt mir total gut, höre ich auch die Woche schon wieder sehr häufig. Toll. Vielleicht, was heißt vielleicht, sehr wahrscheinlich ab Samstag auch neu bei uns in der Playlist drin. Was diese Woche Playlist-Updates sind, 3 Songs, 2 neue und einen etwas älteren. Das hören wir gleich, nachdem wir hier die Liste abgearbeitet haben. Wir haben noch 6 Songs übrig. Es fehlt auch noch der schnellste Steiger, der diese Woche ordentlich hochgegangen ist. Ich kann euch aber sagen, der kommt gleich schon. Jetzt aber erstmal Shakira mit Zoo. Sie verlässt tatsächlich auch die Top 5 diese Woche mit 2 Plätzen minus. Letzte Woche Zoo noch auf Nummer 4 und diese Woche befindet der Track sich

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1: Und Roxy Rowe. Das war Jai Hebt Mai auf die BFM. Auf jeden Fall muss man dazu sagen, das ist der schnellste Steiger der Woche. Und zwar ziemlich schnell. 14 Plätze nach oben. Das ist krass. Ihr müsst euch vorstellen, letzte Woche ist er debütiert und zwar sofort in den Charts. Der Track ist vor 2 Wochen released worden. Letzte Woche in die Charts rein, sofort bei uns in der Top 20 auf 19. Und diese Woche ist er auf Nummer 5. Dementsprechend 14 Plätze ins Plus, mit Abstand der schnellste Steiger. Ich würde mal sagen, das ist der Roxy Decker-Effekt, weil wir wissen ja, Roxy Decker ist eigentlich immer in der Top 5 mit dabei mit ihren Tracks. Mal gucken, ob das noch höher geht. Jai Hebt Mai, auf jeden Fall eine sehr entspannte Chill-Nummer, würde ich sogar behaupten. Diese Woche auf Platz 5, neu in der Top 10 und in der Top 5 zugleich mit plus 14 Plätzen. Davor haben wir noch gehört, Shakira mit Su, die musste ihren Top 5 Platz dafür abgeben. 4 wird 6 diese Woche. Aber ich sag, Shakira kommt bald auch wieder in die Charts, denn sie singt dieses Jahr wieder den offiziellen FIFA World Cup Song 2026. Damals war es Waka Waka 2010. Dieses Jahr ist es Die Die zusammen mit Burna Boy. Und ich kann mir vorstellen, dass der auch weit nach oben in die Charts steigen wird. Das heißt, in nächster Zeit werden wir wahrscheinlich mehr hören von Shakira, Shakira. So sieht's aus. Die BFM hier mit dem letzten niederländischen Song heute. Und zwar Cheerio, Justin De Wild. Der war letzte Woche der schnellste Steiger. Ungefähr gleich wie Jai Hebt Mai. Er ist nämlich insgesamt nur 13 Plätze hoch. Von Nummer 18 debütiert auf 5. Jetzt geht er einen Platz hoch von 5 auf 4. Mal wieder ein bisschen Volksmusik in der Niederlande, so wie man es gewohnt ist. Da kann man sich auf jeden Fall freuen.
2: Platz 4.

0: zweite Bronzemedaille für Homewrecker von Somber. Könnte aber auch die letzte sein, beziehungsweise, weiß es nicht. Denn, wenn man sich überlegt, wie Cheerio und auch jetzt gerade eben natürlich auch Yai Hep Mai gestiegen ist, könnte sein, dass einer von den beiden, beziehungsweise vielleicht sogar beide Songs nächste Woche in der Top 3 sind. Also da könnte sich auf jeden Fall nächste Woche was ordentlich mischen. Das sehen wir dann auch natürlich am Samstag in der nächsten Ausgabe der Weekly Top 20 Nederland Edition. Wie immer von 13 bis 16 Uhr hier auf der Procler FM. Sind wir mal gespannt, wie das so wird. Auf jeden Fall ist es jetzt die zweite Woche. Der Song bleibt diese Woche stehen auf Bronze, holt sich die zweite Medaille. Davor noch gehört Cheerio, Justin DeWild mit einem Platz plus 5 wird 4. Ja, die Frage ist, haben wir diese Woche eine neue Nummer 1? Ich kann euch den Zahn ziehen. Nein, haben wir nicht. Zum sechsten Mal in Folge bleibt Bruno Mars stehen mit der Silbermedaille I Just Might.
1: Platz 2, Silber.

0: Ja, Bruno Mars mit I Just Might auf Nummer 2 diese Woche in der Weekly Top 20 Niederland Edition. Sechste Silbermedaille mittlerweile. Ja, heißt aber auch, dass unsere Goldnummer zum sechsten Mal auf 1 geht. Wir werden es, sehen, ne? Welcher Track auf 1 ist, die letzte Woche zugehört haben, sollten es wissen. Vielleicht ist es aber auch für jemanden noch relativ neu. Gleich finden wir es heraus, natürlich noch Verkehr und Wetter davor. Und die Prediction für nächste Woche, die diese Woche von einer Künstlerin kommt, die auch einigermaßen neu ist, aber auch schon einen großen Hit in der Weekly Top 20 hatte. Außerdem ein Playlist-Update, was seit dieser Woche nicht mehr am Start ist. Ihre dritte Nummer kennen wir von einem Top-Song. Und eventuell könnte er nächste Woche auch mit dabei sein, hier bei uns in der Weekly Top 20 Niederland Edition. Das finden wir gleich heraus. Außerdem hören wir einen komplett neuen deutschen Künstler, den wir producen wollen. Der ist nämlich neu bei uns in der Playlist drin. Welcher das ist, das erfahrt ihr gleich nach den Verkehrs- und Wetterinformationen, dem Service um halb. Verkehr. So sieht's aus, das Neueste aus dem Dabruckler FM Verkehrszentrum. Das habe ich jetzt für euch. Wir machen es ein bisschen schneller heute. Und zwar fangen wir an mit dem ersten Stau. Und zwar ist der auf der A60 Lüttich Richtung Wittlich zwischen Grenzübergang Steinebrück und Anschlussstelle Winterspelt. Dichter Verkehr plus 3 Minuten. A61 Koblenz Richtung Ludwigshafen zwischen der Anschlussstelle Gau-Bickelheim und Anschlussstelle Bornheim. 5 Kilometer Stau plus 26 Minuten. Dann, Vorsicht bitte, auf der A61 Koblenz Richtung Ludwigshafen zwischen der Anschlussstelle Bingen Mitte und Dreieck Nahetal, dichter Verkehr plus 1 Minute. Auf der A65 Ludwigshafen Richtung Landau zwischen der Anschlussstelle Leidesheim und Anschlussstelle Neustadt Nord 1 Kilometer stockender Verkehr plus 2 Minuten. A643 in Mainz Richtung Wiesbaden zwischen der Anschlussstelle Mainz-Mombach und der Anschlussstelle Wiesbaden-Eppelallee 1 Kilometer stockender Verkehr plus 2 Minuten. Auf der Gegenrichtung zwischen der Anschlussstelle Mainz-Mombach und Dreieck Mainz auch 2 Kilometer stockender Verkehr plus 4 Minuten. Dann noch ganz kurz B9, Bonn Richtung Koblenz zwischen Sinzig-Mitte und Bad Preisig, da dichter Verkehr plus 9 Minuten. B9 Mainz Richtung Ludwigshafen zwischen der Anschlussstelle Hoppen-Oppenheim Süd und Anschlussstelle Guntersblumen Nord, dichter Verkehr plus 4 Minuten habt ihr da. Und noch zu guter Letzt noch zwischen dem Fahranleger Bad Preisig und Einmündung Bad Preisig, dichter Verkehr mindestens 3 Minuten extra, ebenso auf der B9. Das war's vom Verkehr. Wenn ihr noch was habt, könnt ihr mir das gerne zukommen lassen.
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0: Ja, schauen wir mal aufs Wetter, wie das aussieht. Ich muss sagen, sehr, sehr schön, vor allen Dingen am Wochenende. Am Nachmittag gibt es Sonne und teils dichte Wolkenfelder bei 19 bis 26 Grad. In den nächsten Tagen lenkt ein hochwarme Mittelmeerluft zu uns. Am Nachmittag wird es dann auch oft freundlich in einer Mischung aus Sonne und Wolken. Ab und zu sind die Wolken auch mal dichter. Die Temperaturen liegen zwischen 19 Grad auf der Leichinger Alb und bis 26 Grad an der Weinstraße. Der nördliche Wind weht meist schwach. In der Nacht klart der Himmel auch mal öfters auf. Die Tiefstwerte dabei 13 bis 5 Grad. Morgen und dann auch am Pfingstwochenende Sonnenschein pur, es gibt aber auch ab und zu lockere Wolken. Morgen dann 24 bis 30 Grad und an Pfingsten sogar teils über 30 Grad. Richtig schönes Wetter, um etwas zu unternehmen. Aktuell in Frankfurt 22 Grad leicht bewölkt, Freiburg 21 Grad bedeckt, Kaiserslautern 21 Grad wolkig, Karlsruhe 22 Grad leicht bewölkt, Koblenz 21 Grad leicht bewölkt und Konstanz 21 Grad wolkig. Das war's vom Wetter. Das nächste Wetter bekommt ihr dann wieder in einer wunderbaren halben Stunde mit den News um 15 Uhr. Ja, Freunde. Wie ihr wisst, es ist wieder Zeit, gleich Platz 1 zu hören. Aber eine Sache gibt es immer, bevor wir Platz 1 hören. Das ist mittlerweile schon eine richtig krasse Tradition hier bei uns geworden. Und zwar die Prediction für nächste Woche.
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0: Jede Woche predikte ich einen Song, bei dem ich sage, yo, nächste Woche ist der mit am Start bei uns in der Weekly Top 20 Niederland Edition. Letzte Woche habe ich folgenden Song predicted. Teddy Swims mit Mr. Know-It-All.

0: Ja, und wie ihr gerade auch gehört habt an dem wunderbaren Ping, ist es tatsächlich so, dass dieser Song Mr. Know-It-All drinne ist in dieser Liste. Der einzige neue, der diese Woche dazu kam, und zwar auf Nummer 20, direkt am Ende, Mr. Know-It-All ist eine richtige Prediction. Diese Woche fiel es mir wieder etwas schwerer, was zu finden, aber ich habe mich jetzt doch für etwas entschieden. Es gibt viele Songs, die das Potenzial haben, und es gibt auch viele Songs, die so aussehen, als würden sie die Liste bald verlassen. Ich habe mich jetzt tatsächlich für Sienna Spyros neueste Nummer entschieden, Material Lover aus dem Film The Devil Wears Prada 2. War vor ein paar Wochen Top-Song hier auf der Proclair FM und ist diese Woche ordentlich hochgegangen. Er ist auch von 40, also wirklich dem Ende der kompletten niederländischen Chartlisten, auf die 22 gesprungen. Heißt umgerechnet, das sind 18 Plätze plus. Und ich hoffe, dass es nächste Woche mindestens 2 Plätze gibt, denn momentan ist er auf der 22. Es bräuchte 2 Plätze Minimum, damit der Track in der Liste drin ist. Dementsprechend, die Prediction für nächste Woche ist Material Lover von Sienna Spyro. Diese Woche plus 18, 40 wurde 22 und ich hoffe, dass es nächste Woche auch reicht für die Top 20.
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0: War auf jeden Fall schon mal ein sehr geiler Top-Song und jetzt wird es noch eine geile Prediction. Hört rein, das ist Material Lover auf DB.

Der Spyro mit Material Lover ist diese Woche Prediction für nächste Woche. Ja, wir kennen ja den Song schon als Top-Song, genauso wie den Song Die on the Hill, ihr größter bisher auch Top-Song gewesen, auch in der Playlist schon längst drin. Und ja, generell, ganz nice gewesen hier in der Top 20, auch glaube ich bis 5 gekommen. The Visitor kam tatsächlich nicht in die Liste, war aber bis diese Woche Playlist-Update auch schon ziemlich lange, auch eine nice Nummer. Also, da ist auf jeden Fall Potenzial, ich finde generell, Sienna Spyro macht gute Musik, Material Lover könnte der nächste Track in der Top 20 werden. Er ist diese Woche 18 Plätze hoch, von 40 auf 22 und ich hoffe, dass er nächste Woche mit am Start ist. Jetzt fehlt uns nur noch ein Song und dann haben wir es geschafft. Wir haben 19 Songs der Top 20 gehört, Platz 1 fehlt noch, den hören wir sofort nach der Top 5 in Schnellzusammenfassung. Let's go. Neu in der Top 5, der schnellste Steiger der gesamten Woche mit plus 14. 19 wird 5, das ist Yai Have My, Kevin und Roxy Decker. Dann haben wir Shirio, Justin de Wild, der ist diese Woche nochmal ein Hoch von 5 auf 4. Dann Sombrew mit Homewrecker bleibt diese Woche stehen auf Nummer 3, sichert sich die zweite Bronzemedaille.

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1: Und die geht zum 6. Mal in Folge an den lieben Alex Warren mit der Nummer Fever Dream. Es ist seine 6. Goldmedaille für den Track und er hat auch noch viele mit Ordinary.

Alex Warren mit Fever Dream zum sechsten Mal auf 1, die sechste Goldmedaille für den Track. Richtig nice, muss ich sagen, gefällt mir auch immer noch sehr, sehr gut. Wir werden sehen, wie lange er sich noch hält, vielleicht noch ein paar Wochen. Kann aber auch sein, dass Kevin und Roxy Decker sich nächste Woche den Platz schnappen. Mal überlegt, 14 Plätze plus, letzte Woche auf 19, erste Woche debütiert, dann 14 Plätze auf 5. Es könnte sein, dass er sich nächste Woche sogar schon in die Top 3 schleicht. Vielleicht sogar auf den goldenen Thron. Das werden wir sehen. Auf jeden Fall, für Roxy Decker wäre es nichts Neues. Für Kevin seit lange mal wieder eine Nummer 1. Aber es ist auf jeden Fall Potenzial da. Wir werden es nächste Woche sehen. Beziehungsweise schon in 2 Tagen. Am Samstag gibt es die nächste Ausgabe, wie immer samstags von 13 bis 15.30 Uhr. Diese letzte Woche gab es ja keine Weekly Top 20 am Samstag, weil ich ja in Prag war. Dementsprechend heute hier die Wiederholung. Das ist eine Ausnahme. Dementsprechend, wenn ihr die Sendung sonst hören wollt, müsst ihr samstags reinhören. Ich versuche aber vielleicht mal wieder ein paar wöchentliche Shows zu machen, wenn ich dafür Zeit finde. Aber bald bin ich auch ein bisschen beschäftigt in der Woche. Da habe ich nämlich tatsächlich auch bei einem anderen Radiosender zu schaffen. Mehr dazu vielleicht irgendwann mal gucken. Vielleicht hört ihr mich ja auch bald mal auf der richtig großen 101,5 in der Region Koblenz. Mehr dazu sage ich aber nicht. Das war's auf jeden Fall mit der Weekly Top 20 Nederland Edition. Wir switchen rüber in die halbe Stunde, beziehungsweise, ja, 1:15 neue Musik. Denn wir haben auf jeden Fall ganz viele Songs am Start, aber nicht nur Neues. Generell, ich will einfach den Mix der Bruckler FMs ja, einfach hier mal zeigen. Das Problem ist, das war kein Deutsch. Trotzdem, hier ist der Bruckler FM. Wir haben 3 neue Playlist-Updates diese Woche. 2 komplett neue und einen etwas älteren. Der erste komplett neue, den gibt es jetzt. Der ist auch deutsch, um ehrlich zu sein. Kommt von einem jungen Künstler, den man tatsächlich noch nicht so gut kennt. Also, ich kannte ihn tatsächlich bis vor einer Woche noch gar nicht. Tatsächlich alle meine Freunde nicht. Und zwar heißt der Kollege Schattenformat. Er ist aus dem, also heißt bürgerlich Elio, das muss man erstmal dazu sagen, kommt aus dem wunderbaren NRW und ja, ist jetzt tatsächlich on Tour mit JBS. Ja, letzte Woche habe ich ja erzählt, wir waren bei JBS, unser ja, Kollege Ichiro und noch 2 andere Freunde, wir waren da, haben uns seine Songs live angehört in Köln, war sehr, sehr nice, hat sich, ich habe jetzt keine Live-Aufnahme, aber für die nicht wissen, wer JBS ist, vielleicht oder auch Gewitter aus unserer Playlist. Ja, ich trau mich nicht zu fragen, ob du mich gefallen. Daher kennen wir ihn.

0: Ja, und JBS hat ihn als, also Schattenformat jetzt als Pre-Act gewählt. Eine halbe Stunde hat Schattenformat uns seine Songs vorgesungen. Tatsächlich hat er auch bisher nur 7 Songs draußen. Aber ein Song hat mir sehr doll gefallen, generell uns allen, und zwar Down für dich. Und der hat es tatsächlich diese Woche noch in die der Procl FM Playlist geschafft. Denn wir wollen ja auch neue Künstler entdecken. Vor allen Dingen gerne Indie-Künstler. Ich bin ja wirklich sehr Fan von Indie. Dementsprechend, Schattenformat mit Down für dich gibt es jetzt hier als Playlist-Update. Und falls ihr ihn live sehen wollt, er ist ab dem 6. Dezember in Berlin im Mikropol on Tour. 20 Uhr an einem Sonntag. Wenn ihr dahin wollt, Tickets sind auf jeden Fall noch da. Könnt ihr euch noch für anmelden. Ich denke, da seid ihr eine der Ersten, die sagen können, wir waren live bei ihm mit dabei. Ich kann es schon behaupten, nur dass er da Pre-Act war. Hier ist jetzt Down für dich auf DBFM.
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0: Eine Mischung aus Electronic und Indie. Sehr, sehr geil.

aus Frankreich, Pelka mit Pocahontas. Geht auf die BFM. Die meisten haben wahrscheinlich letzte Woche mitbekommen, dass Arda Saci es geschafft hat. Er hat seinen Marathon bestritten. Und dieser Song, der mal sagt das alles aus. Boulevard of Broken Dreams.

0: Harry Styles mit Ready, Steady, Go war das hier gerade auf der Brooklyn. Wir machen gleich weiter nach den Nachrichten.
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0: Die Nachrichten um 15 Uhr. Guten Tag. Mordpläne gegen Schuster und Beck. Der Iran soll laut Bundesanwaltschaft ein Attentat auf den Präsidenten des Zentralrats der Juden in Deutschland, Schuster, geplant haben. Auch der Vorsitzende der deutsch-israelischen Gesellschaft Beck sollte ermordet werden, wie es in der Mitteilung der Behörde heißt. Die Bundesanwaltschaft hat dagegen nun Anklage gegen einen Dänen mit afghanischen Wurzeln erhoben. Vor einem Jahr wurde er in Dänemark auch festgenommen. Der Mann soll für den iranischen Geheimdienst gearbeitet haben. Mit angeklagt ist ein afghanischer Staatsbürger, der als Komplize fungiert habe. EU erwartet weniger deutsches Wachstum. Die EU erwartet für Deutschland deutlich weniger Wirtschaftswachstum als bisher angegeben. Die Prognose für 2026 wurde halbiert. Die Konjunkturexperten der Europäischen Kommission gehen jetzt davon aus, dass das Bruttoinlandsprodukt nur um 0,6% steigt. Im Herbst hatten sie noch mit einem Wachstum von 1,2% gerechnet. Ähnlich skeptisch zeigen sich die Experten bei ihrer Beurteilung für die gesamte EU. Als Grund wurden vor allem die hohen Energiepreise infolge des Iran-Kriegs genannt. Auch die Bundesregierung hatte ihre Erwartungen für Deutschland Ende April halbiert. Sie rechnet in diesem Jahr nur noch mit 0,5% Wachstum. Das waren die der Brooklyn FM Nachrichten. Die nächsten Nachrichten dann wieder um 16 Uhr von den Kollegen von Laut FM. Ja, habe ich noch gut abgewertet.
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0: Das Neueste auf den Straßen. Der Brooklyn FM Verkehrszentrum ist am Start. Hier gibt es die größten Meldungen im Bereich Staus. A48 Koblenz Richtung Dermbach. Zwischen Anschlussstellen Koblenz Nord und Anschlussstelle Benndorf-Neuwied. 1 Kilometer stockender Verkehr plus 2 Minuten. Dann A60 Lüttich Richtung Wittlich. Zwischen Grenzübergang Steinebrück und Anschlussstelle Winterspelt. Dichter Verkehr. A60 Rüsselsheim Richtung Mainz. Zwischen der Anschlussstelle Hechtsheim West und Kreuz Mainz Süd. Dichter Verkehr dort mit mindestens eine Minute Zeitverlust. Auch auf der A60 Mainz Richtung Bingen zwischen Dreieck Nahetal und Übergang Anschluss Nahetal dichter Verkehr plus eine Minute. A61 Koblenz Richtung Ludwigshafen zwischen Anschlussstelle Gau-Bickelheim und Anschlussstelle Bornheim 5 Kilometer plus 7 Minuten. Dann auf der A61 Koblenz Richtung Ludwigshafen zwischen Anschlussstelle Bingen Mitte und Dreieck Nahetal dichter Verkehr plus eine Minute. Dann A61 Ludwigshafen Richtung Koblenz zwischen Kreuz Ludwigshafen und Kreuz Frankenthal dichter Verkehr plus eine Minute. A65 Ludwigshafen Richtung Landau zwischen der Anschlussstelle Deidesheim und Anschlussstelle Neustadt Nord 1 Kilometer stockender Verkehr plus 2 Minuten. Das war's. Wenn ihr noch irgendwas seht, könnt ihr mir das gerne noch zukommen lassen über Instagram. Der Brooklyn FM heißen wir dort. Ansonsten eine sehr, sehr schöne Fahrt. Kommt gut und gesund an eurem Ziel an und könnt auch gerne mal den Verkehr nachlesen auf adac.de/Verkehr.
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0: Am Nachmittag Sonne und teils dichte Wolkenfelder bei 19 bis 26 Grad. In den nächsten Tagen lenkt ein hochwarme Mittelmeerluft zu uns. Am Nachmittag ist es dann oft freundlich mit einer Mischung aus Sonne und Wolken. Ab und zu sind auch die Wolken mal dichter. Die Temperaturen liegen zwischen 19 Grad auf der Leichinger Alb und 26 Grad an der Weinstraße. Der nördliche Wind weht dann meist schwach, in der Nacht klart der Himmel auch öfters auf. Tiefstwerte dabei 13 bis 5 Grad. Morgen und dann auch am Pfingstwochenende Sonnenschein, ab und zu lockere Wolken. Morgen dann wieder 24 bis 30 Grad, an Pfingsten teils über 30 Grad. Aktuell in Frankfurt 22 Grad leicht bewölkt, Freiburg 22 Grad wolkig, Kaiserslautern 21 Grad wolkig, Karlsruhe 23 Grad wolkig, Koblenz 22 Grad leicht bewölkt und Konstanz 22 Grad leicht bewölkt ebenso. Das war's. Wenn ihr noch irgendwas vom Wetter haben wollt, das nächste Wetter gibt es dann wieder für ganz Deutschland um 16 Uhr mit den nächsten News von Laut FM.
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0: Da ich die neue Nummer von J-Lo und David Guetta. Save Me Tonight gibt's gleich nach The Kid Laroi und 1000 Miles.

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1: Neue Musik von der lieben Olivia Rodrigo. Sie ist wieder zurück mit der Drop Dead. Und soweit ich gehört habe, kommt morgen Abend auch eine neue Nummer raus.

Rambo Gojart mit BMS auch bei my side. Schön wieder was Französisches. Ich muss sagen, momentan gefällt mir Französisch-Rap sehr gut. Ja, Freunde, es wird wieder Zeit. Hit-Tipp. Wie immer, eigentlich jede Woche habe ich einen Track für euch dabei, bei dem ich sage, yo, der ist geil. Der ist aus dem New Music Friday. Das könnte ein großer Hit werden. Jede Woche gibt es bei uns einen Hit-Tipp. Und die letzten Wochen, muss ich sagen, sind die Hit-Tipps auch immer wirklich sehr, sehr nice gewesen, aber auch so ein bisschen nischig. Wir hatten zum Beispiel letzte Woche Musik von Jolle am Start, Tief. Davor die Woche Madonna und Sabrina Carpenter mit Bring Your Love. Der war dann schon wieder eher ein bisschen größer. Topic und Becky G mit Sorry Puppy oder auch Chiago mit Geld. Diese Woche haben wir was von der Künstlerin Crazy Abrams am Start. Sie hat eine neue Nummer rausgebracht. Viele sollten sich vielleicht denken, okay, der Name sagt mir was, aber ich kann vielleicht nicht so hundertprozentig zuordnen, wieso. Ich habe ein kleines Hörbeispiel für euch am Start, daher könnt ihr Crazy Abrams kennen. Und zwar That's So True, der ist auch bei uns in der Playlist drin.

Der war auch sehr lange in den Charts, muss ich ehrlich gesagt sagen. Ist natürlich in der Playlist. Wir kennen natürlich auch noch von ihr I Love You, I'm Sorry oder auch hier Call Me When You Break Up. Da hat sie auch mitgesungen. Jetzt hat sie wieder eine Solo-Nummer rausgebracht. Wird wahrscheinlich die erste Nummer fürs neue Album sein, denn auf der wunderbaren, ja, auf dem Cover von der Single steht schon Daughter from Hell.

0: Das könnte das neue Album sein, was bald rauskommt. Die erste Nummer heißt Hit the Wall, also ja, treff die Wand, schlag die Wand. Kam wie gesagt am Freitag raus und ist diese Woche Hit-Tip hier auf der Brooklyn FM. Es kam aber noch ein bisschen mehr raus, um ehrlich zu sein. Also unter anderem noch was Neues von Mr. Polska und Chiago, den hören wir gleich auch noch, ist aber kein offizieller Hit-Tip. Und ich muss sagen, Bangadanga, den müssen wir eigentlich gleich auch nochmal hören. Also es ist auf jeden Fall noch viel Spaß zu haben. Bis 16 Uhr sind wir noch am Start. Der Hit-Tip ist aber offiziell Hit the Wall von Crazy Aprons.
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das ist ja mal was komplett anderes, als wir gewohnt sind. Aber es ist wirklich sehr, sehr gut. Crazy Abrams, ganz neu mit Hit the Wall, gerade gehört hier als Hit-Tipp auf der Proclive-M. Ist Nummer 3 im New Music Friday Deutschland, also auch höher als zum Beispiel Martin Garrix und Ed Sheeran. Muss man sagen, Hut ab. Jetzt Musik von Crow und Bad Chief. Fall auf.

ein Song reicht. Ich würde sogar sagen, dass das mein absoluter Lieblings-Kraftklub-Song ist. Und zwar ein Song reicht hier auf der Proclair FM. Freunde, wir haben neue Musik am Start. Kam tatsächlich erst am Freitag raus. Also jetzt fast eine Woche alt. Kommt vom lieben Shiagu, der ja jetzt mit neuer Musik wieder performen will. Zuerst kam einen wunderbaren... bisher kam ein wunderbarer Dubstep-Song raus, Shiagu mit Geld. Und jetzt haben wir hier richtig auf entspannt einen Jump-Style-Song. Und zwar wurde sich hier bedient an dem Mr. Polska, Natte Fiestick und Vize Asbak Jump-Style-Polska. Also aus dem Jahre 2023. Und jetzt wurde der Song umgedichtet zu Springen. Dementsprechend haben Natte Fiestick, Mr. Polska und Shiagu einen Song zusammen. Natte Fiestick kennen wir unter anderem noch vom leckere Brote haben, ist auch ein krasser Track. Mr. Polska, also es ist generell eine krasse Kombi, nicht sagt, das könnte auch einer der krassesten Songs dieses Jahr werden. Wir haben auch dieses Jahr was Neues, und zwar die verrückte Hymne des Jahres, passend zur verrückten Stunde. Und ich sag, das ist der erste Kandidat, der dafür in Frage kommt. Spring, Mr. Polska, Shiagu, Natte Fiestick, der erste Kandidat für die verrückte Hymne des Jahres.

Neueste Nummer von den Giant Rooks, sehr geil, Wanted Back hier auf die BFM, yeah. Gleich gibt es noch den neuen Top-Song von Martin Garrix und Ed Sheeran, außerdem den Gewinnersong des Eurovision Song Contests, und zwar Dara mit Bangalanga, muss ich sagen, richtig geile Nummer. Ich habe auch eine, würde ich sagen, Top 3 von den, meinen beliebtesten Songs hier bei uns im Eurovision Song Contest. Wir hören aber jetzt erstmal noch einen meiner absoluten Favorites all time im, Eurovision Song Contest. Und zwar der Gewinner von 2018. Das war damals, ich glaube, das war Israel, oder? Nee, ich glaube, das war Israel. Netter mit Toy. 2018 war das. Und der Song, der ist wirklich, der ging so ab. Der ist so ähnlich wie Bangaranga, auch sehr abgefahren, hat aber auch gewonnen. Man muss sagen, Erfolgsrezept. Sollten wir auch mal machen. Keine Ahnung. Sarah Engels war ja dieses Jahr nicht so prickelnd, ne? Vorvorletzter. 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

Die Temples mit Jetstream Heart, diese Woche auch neu auf der Proclair FM. Und was soll ich sagen, das ist der etwas ältere Song, der bei uns neu ist. Auch diese Woche Playlist-Update, richtig, richtig geil. Gefällt mir total gut. Hier ist der Proclair FM. Wir haben jetzt noch zwei Songs übrig. Einmal unser letztes Playlist-Update, der letzte neue der Woche. Und jetzt noch kurz den ESC-Gewinner-Song des Jahres. Ich wollte euch ganz kurz mal meine Top 10, meine Top 3 zeigen. Meine richtig ausgespielt bekommt ihr die am Samstag. Aber hier mal ganz kurz schnell zusammengefasst meine Top 3. Auf Platz 3 ist der Song Ferto aus Griechenland. Der klingt so. Und dann auf Platz 2 tatsächlich, muss ich sagen, die Österreicher mit Tanzschein. Ich sag, der war krass, aber auch richtig schlecht performt, genauso wie wir. Das soll kein Witz sein, weil ohne Tanzschein, da kommen sie nicht rein. Und ich muss selbst sagen, also der Song, der gewonnen hat, ist ja jetzt Bulgarien. Und ich selbst muss sagen, Bulgarien ist der beste Song von allen. Dementsprechend Bangalanga von Dara. Seitdem er gewonnen hat, ist er bei mir im Kopf, auf TikTok und überall. Er begleitet mich den ganzen Tag. Und ich werde ihn jetzt anmachen, dann werde ich den Rest des Tages den Song auch wieder wahrscheinlich im Kopf haben. Trotzdem, ich mache es jetzt. Bangalanga, mein persönlicher Platz 1 und auch der offizielle Platz 1 vom Eurovision Song Contest 2026.

0: Großes Ohrwurmspotenzial habe ich auch schon, seitdem er raus ist. Dara mit Bangaranga war das hier gerade auf der Procl FM. Das war's für heute mit der Sendung. 16:01 haben wir. Jetzt gibt es noch zu guter Letzt das letzte Playlist-Update der Woche. Medusa zusammen mit Henry Chamomile heißt Don't Wanna Go Home. Ich verabschiede mich. Wir hören uns am Samstag wieder von 13 bis 15:30 Uhr, so wie immer, in der Weekly Top 20 Nederland Edition. Dann auch wieder am richtigen Sendeplatz, nicht so wie heute die Wiederholung. Ja, macht's gut, habt noch eine schöne Zeit. Ab morgen wird's wieder sehr schön warm, 30 Grad kann's werden, also da auf jeden Fall die Zeit genießen. Macht da auf jeden Fall was. Ich werde mich jetzt zurückziehen und wir hören uns am Samstag wieder. Und jo, macht's
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0: gut.
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0: Für mich persönlich so meine WM-Hymne.

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Dominik Feig, Baby Doll.

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1: Jacques Chirac.

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1: Im Studio André Glatzel. Schönen guten Tag. Manuel Neuer fährt als deutsche Nummer 1 zur WM. Das hat Bundestrainer Nagelsmann jetzt offiziell bekannt gegeben. Damit erhält Neuer den Vorzug vor Oliver Baumann, der noch während der WM-Quali die deutsche Nummer 1 war. Neuer war 2024 zunächst aus der Nationalelf zurückgetreten. Entgegen anderer Berichte gehört Kölns Shootingstar Said Elmala dagegen nicht zum deutschen WM-Kader. Dafür sind unter anderem Lennart Kahl und Leroy Sané dabei. Die Diskussion über die Rente ab 70 hat wieder Fahrt aufgenommen. Auslöser ist ein Bildbericht, dass die Rentenkommission ein höheres Rentenalter empfehlen will. Mitglieder der Kommission sagen dagegen, das steht überhaupt noch nicht fest. Auch Kanzler im Chef Thorsten Frey hatte bei Welt TV von Spekulationen gesprochen und gleichzeitig betont,
2: dass man sagt, dass wenn die Lebenserwartung steigt in Deutschland, sich das auch auf die Lebensarbeitszeit auswirken muss, ist es, glaube ich, durchaus sehr vernünftig.
1: Offiziell sollen die Vorschläge der Kommission Ende Juni vorliegen. Der Bundestag stimmt heute darüber ab, ob die Steuer auf Flugtickets gesenkt wird. Die schwarz-rote Koalition will so dafür sorgen, dass nicht immer mehr Airlines Deutschland den Rücken kehren. Tom Husse.
3: Genau, denn Fluggesellschaft und auch Flughafenbetreiber klagen schon seit langem über zu hohe Kosten in Deutschland. Einige Airlines haben auch schon ihr Angebot reduziert. Die geplante Steuersenkung geht Branchenvertretern aber nicht weit genug. Sie fordern weitere Entlastungen. Ob eine niedrigere Steuer auch für günstigere Flugtickets sorgt, ist fraglich. Der wegen des Iran-Kriegs gestiegene Ölpreis treibt die Kosten ja gerade nach oben.
1: Fast 5,60 Euro, so viel zahlen Erwachsene im Schnitt für einen Besuch im Freibad. Das zeigt eine Analyse der Eintrittspreise in den größten deutschen Städten. Am günstigsten sind Tickets in Augsburg, besonders teuer ist es in Mönchengladbach und Hamburg. Wer bekommt den letzten Platz in der Fußball-Bundesliga? Heute Abend gibt es das Hinspiel der Relegation. Erstligist Wolfsburg kämpft um den Klassenerhalt, Zweitligist Paderborn will rauf. Seit der Wiedereinführung der Relegation vor knapp 20 Jahren haben sich fast immer die Erstligisten durchgesetzt.
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4: Mit KI-Support. Sonne und Wolken wechseln sich gerade ab und in der Osthälfte kann auch mal ein Schauer runterkommen, sonst bleibt's meist trocken. Dazu liegen die aktuellen Topwerte bei 19 bis 24 Grad. Im Südwesten sind auch bis 26 Grad drin. Morgen wird's noch freundlicher mit viel Sonne, meist trocken und maximal werden's dann bis 28 Grad.
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Drop Dead.

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1: Im Studio Hanna Messerschmidt. Schönen guten Abend.
2: Die WM-Torwartfrage ist geklärt. Manuel Neuer wird die deutsche Nummer 1. Damit muss sich der bisherige Stammtorhüter Oliver Baumann mit der Ersatzrolle zufrieden geben. Im deutschen Kader stehen außerdem ein wenig überraschend unter anderem Pascal Groß, Nadim Amiri und Leroy Sané. Kölns Shootingstar Said Elmaler muss dagegen zu Hause bleiben. Bundestrainer Julian Nagelsmann sagt zu seiner Kaderzusammenstellung:
3: Der allerwichtigste Punkt ist Überzeugung, dass die 26 das beste Team für uns Deutschland sind, die den deutschen Fußball verkörpern, die gemeinsam mit den Fans in der Lage sind, ein tolles Turnier zu spielen.
2: Die Unternehmen Telekom und SAP sollen für Bund, Länder und Kommunen eine gemeinsame KI-Infrastruktur aufbauen. Sie haben vom Bundesdigitalministerium den Zuschlag dafür bekommen. Auch Google und der IT-Dienstleister Adesso hatten sich beworben, dann aber einen Rückzieher gemacht. Fast ein Jahr nach seiner Festnahme ist ein mutmaßlicher Spion für den Iran in Deutschland angeklagt worden. Der Mann soll mögliche Anschläge geplant haben, heißt es von der Bundesanwaltschaft. Im Fokus stand unter anderem der Präsident des Zentralrats der Juden, Josef Schuster. Die Diskussion über die Rente ab 70 hat wieder Fahrt aufgenommen. Auslöser ist ein Bildbericht, dass die Rentenkommission ein höheres Rentenalter empfehlen will. Mitglieder der Kommission sagen dagegen, das steht noch überhaupt nicht fest. Auch Kanzleramtschef Thorsten Frey hatte bei Welt TV von Spekulationen gesprochen und gleichzeitig betont,
4: dass man sagt, dass wenn die Lebenserwartung steigt in Deutschland, sich das auch auf die Lebensarbeitszeit auswirken muss, ist es, glaube ich, durchaus sehr vernünftig.
2: Offiziell sollen die Vorschläge der Kommission Ende Juni vorliegen. Wolfsburg und Paderborn spielen ab heute um den letzten Platz in der Bundesliga. Im Relegationshinspiel hat Erstligist Wolfsburg Heimrecht. Der VfL ist noch nie abgestiegen. Anstoß ist

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Royal Otis, Sweet Hallelujah.

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Sienna Spyro, The Visitor.

0: Das war ihr erster Hit in den deutschen Single-Charts, ein Neuzugang aus dem Mai des Jahres 1997. Das war Paula Cole mit der Frage Where have all the cowboys gone?
1: Paula Cole war 29 Jahre alt, sie stammt aus Rockport in Massachusetts. Schon in der Schule beteiligte sie sich an Musical-Aufführungen und lernte nach der Schule Jazzgesang. International bekannt wurde sie 1993, als sie Peter Gabriel auf dessen Tournee als Ersatz für die ausgefallene Sinéad O'Connor begleiten durfte. Where Have All the Cowboys Gone war ihr erster Hit in den deutschen Charts und erreichte 1997 Platz 76.

Diese Dame stammt aus dem schönen Ort Wedel in Holstein und sie hatte 5 Hits in den deutschen Singlecharts. Wir hörten gerade den 4. und den größten. 9. Mai des Jahres 2012, das war Oceana und der Hit, der da heißt Endless Summer. Ja, und sie hier, die Zweitplatzierte der 10. Staffel der RTL-Castingshow Deutschland sucht den Superstar. 9. Mai 2013, hier ist Lisa Wohlgemuth und hier ist der Hit, der da heißt Heartbreaker.

Sie waren in der Boyband, aber eine mit Street Credibility und sie hatten 15 Hits in den deutschen Singlecharts. Wir hörten gerade Hit Nummer 5, der war neu im Mai des Jahres 1994. Das war East 17 und das war der Hit Around the World. Und dies hier der achte und letzte Hit bei uns für die Human League. Neu im Mai des Jahres 95, One Man in My Heart.

0: Überraschenderweise hatte sie nur diesen einen Hit in den deutschen Singlecharts. Und das war 19. Mai des Jahres 2004. Das war Jelena Jakupin. Und das war der Hit, der da heißt True.
1: Jelena Jakupin war 22 Jahre alt, sie stammt aus Gelsenkirchen. 2003 bewarb sie sich beim Musiksender Viva und wurde als Moderatorin eingestellt. Sie moderierte die Sendung Neuigkeiten, Chartsurfer und Was geht ab? True war ihre einzige Single-Veröffentlichung, in Polen veröffentlichte sie noch ein Album. In den deutschen Charts erreichte True 2004 Platz 79. 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

Ein Nummer 1 Hit in den Singlecharts in Amerika im Jahre 1961 in der Version von Bobby V. Aber auch der 16. Hit in den deutschen Singlecharts für die Gruppe mit dem Namen Smokey. Ein Neuzugang im Mai des Jahres 1980, das war ihre Version von Take Good Care of My Baby. Und jetzt die Gruppe Joe Boxers aus England mit ihrem ersten und größten Hit, Neumai 83. Hier ist der Boxer Beat.

Das war Schwedens Beitrag zum Eurovision Song Contest im Jahre 2014. Neu in den deutschen Singlecharts im Mai jenes Jahres. Das war Sanna Nielsen mit ihrem einzigen Hit Undo. Tja, dies sind R.I.O. mit ihrem siebten Hit bei uns. Neu im Mai des Jahres

0: Es war jetzt weiter in den deutschen Single Charts und der war neu im Mai des Jahres 1989. Das waren die Bellstars aus England und das war ihre Version von Aiko Aiko.
1: The Bellstars war eine Gruppe, die 1980 in England gegründet wurde. Die Mitglieder waren Frauen und spielten zuvor in verschiedenen anderen Bands. Aiko Aiko war die vierte Single-Veröffentlichung der Formation und die erste, die die Charts erreichen konnte. 1982 war sie auf Platz 35 in den britischen Charts und neuseeländischen Charts zu finden. 1989 wurde sie wieder veröffentlicht und dieses Mal erreichte sie in Deutschland Platz 30. 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

Das war der Siegertitel des Eurovision Song Contest im Jahre 1997 für England. 9 in deutschen Singlecharts im Mai jenes Jahres. Das waren Katrina and the Waves und der Hit heißt Love Shine a Light. Tja, DC Hit Nummer 22 bei uns für die Gruppe mit dem Namen Simply Red. Das war ein Neuzugang im Mai des Jahres 1998. Und hier ist der Hit, der heißt Say You Love Me.

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Dies hier ist die 1201. Ausgabe der Happy Days mit neuen Hits von gestern. Und an dieser Stelle des Programms, da hören wir Top 20 Hits aus dem Vereinten Königreich, die es nie in die deutschen Verkaufscharts gebracht haben. Und los ging's heute mit dem zweiten und letzten Top 20 Hit in England für Forrest aus den USA, der in Holland lebte und hier den alten Hit von den Detroit Emeralds neu aufgenommen hat. Er war neu in England im Mai des Jahres 83 mit Feel the Need. Und dies hier ist die Gruppe Big Country mit ihrem zweiten Top 20 Hit in den Charts in England, auch der neue Mai 83, und er heißt In a Big Country.

0: Das war bereits der 27. Top 20 Hit in den Single-Charts in England für die Gruppe Status Quo. Der Titel war neu in den Charts im Mai des Jahres 1984 und heißt Going Downtown Tonight.
1: 1983 veröffentlichte Status Quo ihr 16. Studioalbum und darauf enthalten war der Titel Going Downtown Tonight. Er wurde als vierter und letzter Titel aus der LP ausgekoppelt. Geschrieben hat ihn der Pianist Guy Johnson. Der Titel konnte nur die Charts in Irland und England erreichen. In Irland erreichte er die 14 und in England die 20.

Dies hier war ihr siebter Top-20-Hit in der Single-Parade in England und das Ganze war ein Neuzugang im Mai des Jahres 1984. Das war die Gruppe Sister Sledge und das war ihr Hit Thinking of You, aufgenommen im Jahre 1978. Dann dies hier der vierte Top-20-Hit in England für die Gruppe mit dem Namen Skritti Politti. Das war ein Neuzugang in den Charts im Mai des Jahres 88 und wir hören hier als Gast den Trompeter Miles Davis. Und hier ist der Hit, der heißt Oh Patty, Klammer auf, Don't Feel Sorry for Loverboy, Klammer zu.

Dies hier ist die Stelle des Programms, an der wir auf Spitzenreiter aus aller Herren Länder schauen. Und los sind heute mit einer Formation aus Österreich auf Nummer 1 in Österreich für zwei Wochen im April und Mai des Jahres 1988. Das waren Curacao und das war der Hit, der heißt Yesu. Tja, dies hier ein Duo aus Schweden auf Nummer 1 in der Singlet-Parade in Neuseeland. Und zwar für drei Wochen im Mai des Jahres 1989. Hier sind Roxette und hier ist der Hit, der heißt The Look.

0: drei Wochen auf der Nummer 1 in der Singleparade in Holland, und zwar im April und Mai des Jahres 1991. Das war die Gruppe R.E.M. und das war der Hit, der heißt Losing My Religion.
1: Die amerikanische Band R.E.M. veröffentlichte ihren Titel Losing My Religion 1991. Es war die erste Auskopplung aus ihrem 7. Studioalbum Out of Time. Die gesamte Komposition wurde aus einem Riff auf einer Mandoline entwickelt, den der Gitarrist der Gruppe Peter Buck geschrieben hatte. Inhaltlich geht es um unerwiderte Liebe. Der Titel erreichte die 1 der Charts in den Niederlanden.

5 solide Wochen auf der Nummer 1 in der Singleparade in England, und zwar Mai und Juni des Jahres 1992. Das waren KWS und das war ihre Version von dem alten Hit von Casey and the Sunshine Band, nämlich Please Don't Go. Tja, und dies hier eine Band aus Schweden auf der Nummer 1 in den Singlecharts in Belgien für 3 Wochen im Mai des Jahres 1993. Hier sind Ace of Base und hier ist der Hit All That She Wants.

Spitzenalter in der Singleparade in Australien und in Dänemark in genau dieser Woche im Laufe des Jahres 1994. Das war unsere purpurfarbene Majestät Prince und das war The Most Beautiful Girl in the World. Ja, und dieser Titel hier, der befand sich für 5 Wochen auf der Nummer 1 der Singleparade in Italien im Frühjahr des Jahres 1994. Die sind Everything But The Girl und hier ist das Todd Terry Remix von Missing.

0: Im Laufe des Jahres 1996 bereits die zweite Nummer 1 in der Singleparade in Holland für Captain Jack. Dieser Hit hier auf der Nummer 1 für 3 Wochen im Mai und Juni. Das war der Titel Drill Instructor.
1: Captain Jack ist eine deutsche Eurodance-Formation, die vom Produzenten Udo Niebergall zusammengestellt wurde. Die Besetzung wechselte. 1995 veröffentlichte sie ihre Debütsingle Captain Jack, die die 3 der deutschen Charts erreichte. Sie blieb ihr größter Erfolg. 1996 erschien dann Drill Instructor. Der erreichte bei uns die 4 und in den Niederlanden Platz 1.
0: Tja, und jetzt ein Herr aus Norwegen auf der Nummer 1 in Norwegen für 6 Wochen im Frühjahr des Jahres 1997. Hier ist Espen Lind und der Hit.

0: Für sie bereits die dritte Nummer 1 in der Singleparade in Italien, dort auf der Nummer 1 im Frühjahr des Jahres 98. Das war Alexia mit dem Hit Gimme Love. Tja, und das war's dann für diesmal mit den Happy Days. Und bis zum nächsten Mal sagen wir Tschüss.
1: Und Tschüss.
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1: Im Studio Fabian Hoffmann. Schönen guten Abend. Manuel Neuer fährt als deutsche Nummer 1 zur Fußball-WM. Das hat Bundestrainer Julian Nagelsmann jetzt offiziell bekannt gegeben. Entgegen anderer Berichte gehört Kölns Shootingstar Said Elmala dagegen nicht zum deutschen WM-Kader. Dafür sind unter anderem Lennart Kahl und Leroy Sané dabei. Warum Neuer jetzt doch den Vorzug vor Oliver Baumann erhält, begründet Nagelsmann so.
2: Jeder weiß, glaube ich, welche Aura den Manu umgibt, welche Qualitäten er hat, was auch eine Mannschaft gibt. Und deswegen ist er verdientermaßen dabei und wir planen mit ihm als Nummer 1. Mit dem Wissen, dass wir, ich sage es mal, eine Weltklasse 1B-Lösung ebenfalls dabei haben. Die Entscheidung steht. Sie ist in meiner Meinung auch die richtige.
1: Mitglieder der Rentenkommission widersprechen einem Bildbericht, dass die Kommission die Rente ab 70 empfehlen will. Es sei noch nichts entschieden, heißt es. Die Bild hatte berichtet, dass die Expertenkommission sich für ein höheres Renteneintrittsalter aussprechen will. Für DGB-Chefin Jasmin Fahimi der falsche Weg. Sie sagt im Ersten:
3: Wir müssen vor allem schauen, wie wir die Erwerbstätigen steigern. 2,5 Millionen Frauen in Teilzeit, 3 Millionen junge Erwachsene, die keine abgeschlossene Ausbildung haben, viele 55- bis 65-Jährige, die keinen Fuß mehr an den Boden kriegen, wenn sie arbeitslos werden. Dieses Erwerbspotenzial zu heben, würde vieles lösen in der Rentenpolitik.
1: Das polizeiliche Führungszeugnis soll es auch digital geben. Dafür hat der Bundestag den Weg freigemacht. Seit Jahren kann man es schon online beantragen. Bis heute wird es aber immer noch ausgedruckt und per Post an die Antragsteller geschickt. Das soll sich jetzt ändern. Nicht nur die Bundesregierung, sondern auch die EU-Kommission senkt die Wachstumsprognose für Deutschland. Die Behörde geht in diesem Jahr nur noch von einem Wirtschaftsplus von 0,6% aus. Im Herbst hatte sie noch mit dem Doppelten gerechnet. Gründe für die schwache Entwicklung sind die hohen Energiepreise. Jetzt an Pfingsten soll es sehr warm und sonnig werden und da zieht es auch wieder viele ins Freibad. Eine Analyse zeigt jetzt, im Schnitt zahlen Erwachsene deutschlandweit fast 5,60 Euro für ein Ticket. Mehr von Philipp Nützig.
4: Die Soziallotterie Freiheit Plus hat in diesem Monat die Preise in den 30 größten Städten in Deutschland untersucht. Dabei kam raus, in Augsburg ist der Freibadbesuch am günstigsten. Da zahlt man etwa 3 Euro für den Eintritt. Dahinter folgen Aachen und Duisburg. Besonders teuer ist es in Mönchengladbach mit 8 Euro. Und in Wiesbaden werden in einem Freibad sogar 12 Euro fällig.
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5: Mit KI-Support. Viele Wolken sind gerade vor allem im Norden und Nordosten unterwegs. Sonst ist der Himmel oft klar oder nur leicht bewölkt. Und meistens bleibt's trocken. Höchstens gibt's vereinzelt mal Nebel. In der Nacht gehen die Temperaturen runter auf 11 bis 5 Grad. Morgen wird's dann oft freundlich und trocken, nur ab und zu mal ein paar Wolken. Dazu maximal bis knapp 30 Grad.
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Ray und Hans Zimmer. Click Clack Symphony.

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Olivia Rodrigo. Drop Dead.

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Mark Forster. Rettest du mich?

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1: Im Studio Fabian Hoffmann. Schönen guten Abend. Deutsche Flughäfen sollen für Airlines wieder attraktiver werden. Deswegen hat der Bundestag jetzt beschlossen, dass die Luftverkehrssteuer zum 1. Juli gesenkt wird. Je nach Entfernung geht sie pro Ticket um bis zu gut 11 Euro runter. Michael Engel vom Bundesverband der deutschen Fluggesellschaften begrüßte die Entscheidung im ZDF.
2: Die Bundesregierung setzt hier einen wichtigen Punkt ihrer Koalitionsvereinbarung um. Allerdings brauchen wir weitere Entlastungen, denn unter der Ampelregierung haben sich die staatlichen Standortkosten am Luftverkehrsstandort Deutschland mehr als verdoppelt.
1: Ob die Airlines die niedrigeren Preise an die Kunden weitergeben, ist offen. Mitglieder der Rentenkommission widersprechen einem Bericht, dass die Kommission die Rente ab 70 empfehlen will. Es sei noch nichts entschieden, heißt es. Die Bild hatte berichtet, dass die Expertenkommission sich für ein höheres Renteneintrittsalter aussprechen will. Nicht nur die Bundesregierung, sondern auch die EU-Kommission senkt die Wachstumsprognose für Deutschland. Die Behörde geht in diesem Jahr nur noch von einem Wirtschaftsplus von 0,6% aus. Im Herbst hatte sie noch mit dem Doppelten gerechnet. Gründe für die schwache Entwicklung sind die hohen Energiepreise. Viele Menschen nutzen die Pfingsttage für einen Kurztrip oder Urlaub. Und das macht sich auch bei der Deutschen Bahn bemerkbar. Die Nachfrage nach Zugtickets ist gerade groß. Imme Kasten.
3: Vor allem die neuen Last-Minute-Tickets kommen richtig gut an. Allein am vergangenen Wochenende wurden etwa 77.000 verkauft. Diese Tickets werden immer am Samstag und Sonntag für die kommende Woche angeboten und sind deutlich günstiger. Von der Bahn heißt es, besonders viele Menschen sind an Pfingsten zwischen den größeren Städten unterwegs, etwa zwischen Berlin und München und Hamburg und Berlin.
1: Die WM-Torwartfrage ist geklärt. Manuel Neuer wird die deutsche Nummer 1. Damit muss sich der bisherige Stammtorhüter Oliver Baumann mit der Ersatzrolle zufrieden geben. Ein wenig überraschend stehen im deutschen Kader unter anderem Pascal Groß und Nadim Amiri. Shootingstar Said Elmala muss dagegen zu Hause bleiben. Kein Sieger und keine Tore im Hinspiel der Bundesliga-Relegation. Erstligist VfL Wolfsburg und Zweitligist SC Paderborn trennten sich 0:0. Damit ist für beide im Rückspiel am Montag auch noch alles drin.
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4: Mit KI-Support. Viele Wolken sind gerade vor allem im Norden und Nordosten unterwegs. Sonst ist der Himmel oft klar oder nur leicht bewölkt. Und meistens bleibt's trocken. Höchstens gibt's vereinzelt mal Nebel. In der Nacht gehen die Temperaturen runter auf 11 bis 5 Grad. Morgen wird's dann oft freundlich und trocken, nur ab und zu mal ein paar Wolken. Dazu maximal bis knapp 30 Grad.
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Dominik Feig, Baby Doll.

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Sienna Spyro. The Visitor.

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4: Im Studio Fabian Hoffmann. Schönen guten Abend. Die Ticketsteuer auf Flüge wird in Deutschland gesenkt. Das hat der Bundestag beschlossen. Die schwarz-rote Bundesregierung löst damit ein Versprechen aus dem Koalitionsvertrag ein. Sie will deutsche Flughäfen für Airlines wieder attraktiver machen. Zum 1. Juli geht die Luftverkehrssteuer je nach Entfernung pro Ticket um bis zu gut 11 Euro runter. Kritik kommt von Naturschützern. Thomas Krämer-Kemper vom BUND sagt im ZDF:
5: Sofern es tatsächlich an die Passagiere durchgereicht werden würde, würde es dazu führen, dass tendenziell mehr Flugbewegung stattfinden und mehr Flugbewegung bedeutet in dem Fall eben auch größere ökologische Schäden.
4: Die Branche begrüßt die Senkung, fordert aber gleichzeitig weitere Entlastungen. Die Diskussion über die Rente ab 70 hat wieder Fahrt aufgenommen. Auslöser ist ein Bildbericht, dass die Rentenkommission ein höheres Rentenalter empfehlen will. Mitglieder der Kommission sagen dagegen, das steht noch überhaupt nicht fest. Auch Kanzleramtschef Thorsten Frey hatte bei Welt TV von Spekulationen gesprochen und gleichzeitig betont,
6: dass man sagt, dass wenn die Lebenserwartung steigt in Deutschland, sich das auch auf die Lebensarbeitszeit auswirken muss, ist es, glaube ich, durchaus sehr vernünftig.
4: Offiziell sollen die Vorschläge der Kommission Ende Juni vorliegen. Sexuell übertragbare Krankheiten sind in Europa wieder auf dem Vormarsch. Nach Angaben der EU-Gesundheitsbehörde haben die Fälle 2024 ein Rekordhoch erreicht. Besonders Syphilis und Gonorrhoe breiten sich aus. Die Behörde ruft dazu auf, grundsätzlich Kondome zu benutzen. Der VfL Wolfsburg muss weiter um den Verbleib in der Fußball-Bundesliga zittern. Im Hinspiel der Relegation taten sich die Wolfsburger zu Hause gegen Zweitligist Paderborn schwer und kamen nicht über ein 0:0 hinaus. Das Rückspiel in Paderborn gibt's am Montag. Nach vielen Gerüchten, Spekulationen und Diskussionen steht der deutsche WM-Kader jetzt offiziell fest und damit auch Manuel Neuer fährt als deutsche Nummer 1 zur Fußball-Weltmeisterschaft. Mehr von Jana Klonikowski.
7: Damit muss sich der bisherige DFB-Stammtorhüter Oliver Baumann mit der Ersatzrolle begnügen und Neuer feiert nach 2 Jahren Pause ein Comeback in der Nationalmannschaft. Zu den Überraschungen im deutschen Kader gehören wohl auch der Mainzer Nadim Amiri, Premier League-Spieler Pascal Groß oder auch Leroy Sané nach seiner ersten Saison in der Türkei. Nicht mit dabei ist dagegen Kölns Shootingstar Said Elmala. Nachwuchshoffnung Lennart Karl von den Bayern darf dagegen mit.
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8: Mit KI-Support. Viele Wolken sind gerade vor allem im Norden und Nordosten unterwegs. Sonst ist der Himmel oft klar oder nur leicht bewölkt. Und meistens bleibt's trocken. Höchstens gibt's vereinzelt mal Nebel. In der Nacht gehen die Temperaturen runter auf 11 bis 5 Grad. Morgen wird's dann oft freundlich und trocken, nur ab und zu mal ein paar Wolken. Dazu maximal bis knapp 30 Grad.
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Sienna Spyro, The Visitor.

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1: Im Studio Fabian Hoffmann. Deutsche Flughäfen sollen für Airlines wieder attraktiver werden. Deswegen hat der Bundestag jetzt beschlossen, dass die Luftverkehrssteuer zum 1. Juli gesenkt wird. Je nach Entfernung geht sie pro Ticket um bis zu gut 11 Euro runter. Michael Engel vom Bundesverband der deutschen Fluggesellschaften begrüßte die Entscheidung im ZDF.
2: Die Bundesregierung setzt hier einen wichtigen Punkt ihrer Koalitionsvereinbarung um. Allerdings brauchen wir weitere Entlastungen, denn unter der Ampelregierung haben sich die staatlichen Standortkosten am Luftverkehrsstandort Deutschland mehr als verdoppelt.
1: Ob die Airlines die niedrigeren Preise an die Kunden weitergeben, ist offen. Die Diskussion über die Rente ab 70 hat wieder Fahrt aufgenommen. Auslöser ist ein Bildbericht, dass die Rentenkommission ein höheres Rentenalter empfehlen will. Mitglieder der Kommission sagen dagegen, das steht noch überhaupt nicht fest. Offiziell sollen die Kommissionsvorschläge Ende Juni vorliegen. Nicht nur die Bundesregierung, sondern auch die EU-Kommission senkt die Wachstumsprognose für Deutschland. Die Behörde geht in diesem Jahr nur noch von einem Wirtschaftsplus von 0,6% aus. Im Herbst hatte sie noch mit dem Doppelten gerechnet. Gründe für die schwache Entwicklung sind die hohen Energiepreise. Jetzt an Pfingsten soll es sehr warm und sonnig werden und da zieht es auch wieder viele ins Freibad. Eine Analyse zeigt jetzt, im Schnitt zahlen Erwachsene deutschlandweit fast 5,60 Euro für ein Ticket. Mehr von Philipp Nützig.
3: Die Soziallotterie Freiheit Plus hat in diesem Monat die Preise in den 30 größten Städten in Deutschland untersucht. Dabei kam raus, in Augsburg ist der Freibadbesuch am günstigsten. Da zahlt man etwa 3 Euro für den Eintritt. Dahinter folgen Aachen und Duisburg. Besonders teuer ist es in Mönchengladbach mit 8 Euro. Und in Wiesbaden werden in einem Freibad sogar 12 Euro fällig.
1: Manuel Neuer fährt als deutsche Nummer 1 zur Fußball-WM. Das hat Bundestrainer Nagelsmann jetzt offiziell bekannt gegeben. Entgegen anderer Berichte gehört Kölns Shootingstar Said Elmala dagegen nicht zum deutschen WM-Kader. Dafür sind unter anderem Lennart Kahl und Leroy Sané dabei. Kein Sieger und keine Tore im Hinspiel der Bundesliga-Relegation. Erstligist VfL Wolfsburg und Zweitligist SC Paderborn trennten sich 0:0. Damit ist für beide im Rückspiel am Montag auch noch alles drin.
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4: Mit KI-Support. Wolkig geht's gerade vor allem im Norden und Nordosten weiter. Sonst ist's oft klar oder nur leicht bewölkt. Dazu kann sich vereinzelt Nebel bilden. Aktuell liegen die Temperaturen bei 11 bis 5 Grad. Heute bleibt's meist trocken. Im Nordosten hängen noch ein paar Wolken. Sonst gibt's viel Sonne. Die Höchstwerte schaffen dann 21 bis 28 Grad.
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Afrojack Sia und David Guetta. Awake Tonight.

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1: Im Studio Fabian Hoffmann. Die Ticketsteuer auf Flüge wird in Deutschland gesenkt. Das hat der Bundestag beschlossen. Die schwarz-rote Bundesregierung löst damit ein Versprechen aus dem Koalitionsvertrag ein. Sie will deutsche Flughäfen für Airlines wieder attraktiver machen. Zum 1. Juli geht die Luftverkehrssteuer je nach Entfernung pro Ticket um bis zu gut 11 Euro runter. Kritik kommt von Naturschützern. Thomas Krämer-Kemper vom BUND sagt im ZDF:
2: Sofern es tatsächlich an die Passagiere durchgereicht werden würde, würde es dazu führen, dass tendenziell mehr Flugbewegung stattfinden und mehr Flugbewegung bedeutet in dem Fall eben auch größere ökologische Schäden.
1: Die Branche begrüßt die Senkung, fordert aber gleichzeitig weitere Entlastungen. Mitglieder der Rentenkommission widersprechen einem Bildbericht, dass die Kommission die Rente ab 70 empfehlen will. Es sei noch nichts entschieden, heißt es. Die Bild hatte berichtet, dass die Expertenkommission sich für ein höheres Renteneintrittsalter aussprechen will. Für die DGB-Chefin Jasmin Fahimi der falsche Weg. Sie sagt im Ersten:
3: Wir müssen vor allem schauen, wie wir die Erwerbstätigen steigern. 2,5 Millionen Frauen in Teilzeit, 3 Millionen junge Erwachsene, die keine abgeschlossene Ausbildung haben, viele 55- bis 65-Jährige, die keinen Fuß mehr an den Boden kriegen, wenn sie arbeitslos werden. Dieses Erwerbspotenzial zu heben, würde vieles lösen in der Rentenpolitik.
1: Sexuell übertragbare Krankheiten sind in Europa wieder auf dem Vormarsch. Nach Angaben der EU-Gesundheitsbehörde haben die Fälle 2024 ein Rekordhoch erreicht. Besonders Syphilis und Gonorrhoe breiten sich aus. Die Behörde ruft dazu auf, grundsätzlich Kondome zu benutzen. Der VfL Wolfsburg muss weiter um den Verbleib in der Fußball-Bundesliga zittern. Im Hinspiel der Relegation taten sich die Wolfsburger zu Hause gegen Zweitligist Paderborn schwer und kamen nicht über ein 0:0 hinaus. Das Rückspiel in Paderborn gibt's am Montag. Manuel Neuer fährt als deutsche Nummer 1 zur Fußball-WM. Das hat Bundestrainer Julian Nagelsmann jetzt offiziell bekannt gegeben. Entgegen anderer Berichte gehört Kölns Shootingstar Said Elmala dagegen nicht zum deutschen WM-Kader. Dafür sind unter anderem Lennart Kahl und Leroy Sané dabei. Warum Neuer jetzt doch den Vorzug vor Oliver Baumann erhält, begründet Nagelsmann so:
4: Jeder weiß, glaube ich, welche Aura den Manu umgibt, welche Qualitäten er hat, was auch eine Mannschaft gibt. Und deswegen ist er verdientermaßen dabei und wir planen mit ihm als Nummer 1. Mit dem Wissen, dass wir, ich sage es mal, eine Weltklasse 1B-Lösung ebenfalls dabei haben. Die Entscheidung steht. Sie ist in meiner Meinung auch die richtige.
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5: Mit KI-Support. Wolkig geht's gerade vor allem im Norden und Nordosten weiter. Sonst ist's oft klar oder nur leicht bewölkt. Dazu kann sich vereinzelt Nebel bilden. Aktuell liegen die Temperaturen bei 11 bis 5 Grad. Heute bleibt's meist trocken, im Nordosten hängen noch ein paar Wolken, sonst gibt's viel Sonne. Die Höchstwerte schaffen dann 21 bis 28 Grad.
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